0: Festspiele starten. Das Bühnenbild ist wieder spektakulär. Es zeigt eine riesige, zerbrochene Spiegelwand. 25 Meter ist die hoch, Gesamtfläche rund 700 Quadratmeter. Und dazu kommt auch ein großer Infinity-Pool. Gespielt wird in diesem Jahr Giuseppe Verdis Oper La Traviata. Eine Anreise zur weltberühmten Bregenzer Seebühne ist auch mit dem Schiff von Lindau aus möglich.
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8: Ich bin Yves Simon. Und wieder haben die USA jetzt in der Nacht militärische Ziele im Iran angegriffen, auch in der Hauptstadt Teheran. Das war jetzt schon längere Zeit nicht mehr der Fall. Das US-Kommando erklärt, dass es bei den Angriffen vor allem darum gegangen sein soll, Irans Fähigkeiten einzuschränken, Handelsschiffe in der Straße von Hormuz anzugreifen. US-Präsident Trump hatte vorher neue Schläge gegen den Iran angekündigt. In Höchberg bei Würzburg ist ein 65-Jähriger mutmaßlich aus antisemitischen Motiven schwer verletzt worden. Ein 20-Jähriger aus Syrien soll ihn angegriffen und unter anderem gegen den Kopf getreten haben. Offenbar, weil der Mann eine Israel-Flagge am Revers getragen hat. Das Opfer ist Mitglied der Deutsch-Israelischen Gesellschaft in Würzburg, die den Angriff genauso verurteilt hat wie auch der Würzburger Oberbürgermeister Heilig. Beim Test neuer KI-Modelle des ChatGPT-Entwicklers OpenAI hat eine Software eigenständig wie ein Hacker gehandelt und Computersysteme der KI-Plattform Hugging Face angegriffen. Die KI sollte eigentlich nur Sicherheitslücken für einen Standard-Cybertest ausnutzen, ist dann allerdings aus der Testumgebung ausgebrochen, hat sich Zugang zum Internet verschafft und bislang unbekannte Schwachstellen und auch noch gestohlene Zugangsdaten dabei verwendet. Der Zwischenfall gilt als warnendes Beispiel dafür, wie gefährlich autonome KI Cyberangriffe werden können. Immer mehr Fahrzeuge sind rund um den Globus unterwegs, aber die Zahl der Verkehrstoten ist gesunken. Sie ist seit 2011 um 21% runtergegangen, obwohl in diesem Zeitraum mehr als 1 Milliarde Fahrzeuge neu auf die Straßen gekommen sind. Das berichtet die Weltgesundheitsorganisation. Christiane Ulrich berichtet wiederum für uns aus Genf.
9: Die Zahl der Unfälle ist deutlich zurückgegangen, unter anderem wegen Tempolimits und Sicherheitsstandards für Fahrzeuge. Ein Phänomen der Neuzeit verändert die Statistik allerdings. Der Boom von Lieferservices für Essen und alles Mögliche. Der hat die Zahl der Motorräder innerhalb von rund 15 Jahren weltweit verdreifacht. Und Unfälle mit Todesfolge und Verletzungen damit, die machen inzwischen fast ein Drittel aller Unfälle aus.
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14: Ich bin Yves Simon. Frankreich führt als erstes Land in der EU ein Social-Media-Verbot für Kinder und Jugendliche unter 15 Jahren ein. Nach dem Senat hat am Abend auch die Nationalversammlung das Gesetz verabschiedet. Anfang September soll es auch schon in Kraft treten, direkt nach dem Ende der französischen Sommerferien. Ohne Strafen für Eltern oder Kinder. Die Plattformen selbst müssen technische Altersgrenzen einführen. Das Ganze soll so ablaufen: Nach den Ferien können die Kids dann keine neuen Accounts mehr anlegen. Alle, die schon einen haben und 14 Jahre oder jünger sind, werden dann zum Jahreswechsel gesperrt. Der Nürnberger Stadtrat beschäftigt sich heute mit einem Dauerthema, nämlich mit dem Stadionumbau. Es gibt einen Entwurf, auch genannt das neue Achteck wegen der Form, in den viele Wünsche und auch Ideen über eine Bürgerbeteiligung eingeflossen sind. Bürgermeister Andreas Kriegelstein wirbt deswegen für diesen Vorschlag.
15: Also Fußball ist sicherlich ein Schwerpunkt, aber es wird auch für Konzerte da sein, für andere Events. Und wir haben natürlich jetzt auch die Bedürfnisse der Fans zum Beispiel berücksichtigt bei der Planung der Nordkurve. Also in diesem Prozess sind viele Sichtweisen mit eingeflossen. Und ich

0: glaube, das ist jetzt eine ganz gute Grundlage.
1: Das Stadion soll Platz bieten für 50.000 Zuschauer. Die Kosten belaufen sich auf 260 bis 280 Millionen Euro. Die Deutsche Bahn plant ja ein Alkoholverbot an allen Bahnhöfen bundesweit und das wird jetzt kontrovers diskutiert. Der Drogenbeauftragte der Bundesregierung unterstützt das Vorhaben, das ist der CDU-Politiker Streeck. Er verweist in der Rheinischen Post auf die Gesundheitsgefahren und er sieht auch einen Gewinn für alle, wenn sich Reisende sicherer und vor allem auch wohler fühlen. Andere Politiker von Union und SPD stellen aber jetzt schon klar, die Polizei jedenfalls kann das Alkoholverbot nicht durchsetzen. Sie verweist auch auf fehlendes Personal. Wegen der neuen Eskalation im Nahen Osten sind Öl- und Spritpreise bei uns in Deutschland deutlich gestiegen. SPD-Generalsekretär Klüssendorf fordert deswegen in der neuen Osnabrücker Zeitung einen Spritpreisdeckel und er verweist auf Länder wie Belgien oder Luxemburg. Die haben so etwas schon seit Jahren. Deutschland gilt Klüssendorf zufolge als Paradies für die Mineralölkonzerne.
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14: Ich bin Yves Simon. Schönen guten Morgen. Frankreich führt ein Social-Media-Verbot für Kids unter 15 Jahren ein. Dafür ist der Weg jetzt frei. Neue Accounts können die Kinder schon ab September nicht mehr anlegen. Bestehende werden dann zum 1. Januar gesperrt. Präsident Macron spricht von einem großen Schritt und sieht Frankreich als Wegbereiter für einen besseren Schutz von Kindern und Jugendlichen in Europa. In der iranischen Hauptstadt Teheran ist in der Nacht die Flugabwehr aktiviert worden. Dumpfe Explosionen waren im Nordosten der Stadt zu hören. Parallel dazu meldet das US-Militär eine weitere Angriffswelle auf militärische Ziele im Iran, unter anderem auf Kommandozentren, Marine und Luftwaffe, um Irans Möglichkeiten zum Angriff auf Handelsschiffe in der Straße von Hormuz zu schwächen. Heute in einer Woche will die Union einen neuen Vorsitzenden für ihre Bundestagsfraktion wählen. Das hat der CDU-Vorsitzende und Bundeskanzler Merz bekannt gegeben. Vorher sollen Gespräche mit Markus Söder stattfinden.
15: Der Parteivorsitzende der CSU und ich sind verabredet, zeitnah einen entsprechenden Vorschlag an die Fraktion zu unterbreiten.
14: Wer die Nachfolge antritt, ist noch unklar. Es sind einige Namen in der Diskussion, unter anderem Kanzleramtschef Frey, aber auch Innenminister Dobrindt. Die Wasserspargeregeln in München sind anscheinend wirksam. Seit einer Woche jedenfalls verbraucht München deutlich weniger Trinkwasser. Laut der Stadtwerke liegt der Verbrauch gerade bei unter 320 Millionen Litern am Tag. Während der Hitze Ende Juni, da waren es noch rund 400 Millionen. Seit dem 14. Juli ist es in München und 7 Umlandgemeinden verboten, zum Beispiel den Rasen zu sprengen oder das Auto zu Hause zu waschen. Bei Verstößen, da drohen Bußgelder von bis zu 50.000 Euro. Ob der Rückgang allerdings direkt auf die Verbote zurückzuführen ist oder auch mit dem Regen und der niedrigen Temperaturen gerade zusammenhängt, das ist laut der Stadtwerke noch offen.

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2: Guten Morgen, mein Franken. Hier ist das Charivari-Wetter. Wenn wir Glück haben, bekommen wir heute wieder mal einen Sommertag. Das ist ja ein Tag ab 25 Grad und das sind heute die Höchstwerte. Könnte sein, dass sie erreicht werden bei uns in Mainfranken. Dazu gibt es auch schön viel Sonnenschein und ab dem Mittag immer wieder mal Wolken. Aber es bleibt heute trocken. Die aktuellen Temperaturen 13 Grad in Teilheim im Landkreis Würzburg, 13 Grad auch in Würzburg an der Arkon Arena. Und die kommenden Tage so 21 bis 24 Grad. Wir haben einen böigen Wind, eine Mischung aus Wolken und Sonne. Und am Sonntag dann mal ein paar Schauer und Gewitter.
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4: Ich bin Christian Haider. Guten Morgen. Der mutmaßlich antisemitische Angriff von Höchberg sorgt für viele Reaktionen. Würzburgs Oberbürgermeister Martin Heilig bezeichnete die Tat als feige und menschenverachtend. Der Präsident des Zentralrats der Juden in Deutschland, Josef Schuster, zeigt sich tief bestürzt und sieht darin ein Zeichen für den anhaltend hohen Antisemitismus in Deutschland. Ein 20-jähriger Syrer sitzt in Untersuchungshaft. Er soll einen 65-jährigen in Höchberg brutal angegriffen haben, offenbar weil der einen Anstecker mit der jüdischen Flagge trug. Seit einem Dreivierteljahr wird an der Grombühlstraße in Würzburg eine Fußgängerampel getestet. Und jetzt steht fest, sie wird bleiben. Aus dem Provisorium am Europastern wird eine dauerhafte Einrichtung, hat der Mobilitätsausschuss des Stadtrats beschlossen. Die Testphase habe gezeigt, die Ampel werde gut angenommen, weil es nur wenige Möglichkeiten gibt, die Nordtangente im Grombühl zu überqueren. Nahe der neuen Ampel gibt es zwar eine Unterführung, die ist aber nicht barrierefrei. Er war erst 3 Tage bei einem Unternehmen in Gerbrunn angestellt, dann ist ein 24-Jähriger schon des Diebstahls überführt worden. Ein Kollege hatte am Montagmorgen beobachtet, wie der neue Mitarbeiter ein hochwertiges Paket aus einem Paketgitter entwendet hatte. Er informierte die Polizei. Bei einer Nachschau in der Wohnung des Mannes fanden sich dann weitere Pakete. Die hatten zusammen einen Wert von rund 3.000 Euro. Den Mann erwartet ein Verfahren wegen Diebstahls, Hehlerei und Verletzung des Postgeheimnisses. Frankreich führt als erstes EU-Land ein Social-Media-Verbot für Kinder unter 15 Jahren ein. Nach Senat und Nationalversammlung soll das Gesetz Anfang September in Kraft treten. Ohne Strafen für Eltern oder Kinder. Die Plattformen müssen technische Altersgrenzen einführen. Das Ganze soll so ablaufen. Nach den Sommerferien können die Kids keine neuen Accounts mehr anlegen. Alle, die schon einen haben und 14 oder jünger sind, werden dann zum Jahreswechsel gesperrt.
2: Interessant. 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Da sind wir ganz schnell durch im Charivari-Verkehrsservice. Keine Staus, keine Unfälle. Gute Fahrt.
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6: Habt einen guten Start in den Mittwoch. Guten Morgen, ihr Lieben.
2: Morgen.

0: 18 Minuten noch, dann ist es schon wieder 6. Es ist noch früh am Tag. Kommt gut und entspannt rein in den Mittwoch und wir wissen, ihr liebt sie und deswegen gibt es sie auch heute wieder, die Bummelpässe für die Spessart-Festwoche in Lohr.
1: Ja, die geht am Freitag los, die Spessart-Festwoche. Und die Bummelpässe, das Paket, was wir euch da schenken, hat einen Wert von rund 90 Euro. Könnt ihr verschiedene Fahrgeschäfte fahren und euch natürlich auch durch die Spessart-Festwoche durchfuttern. Wie kommt ihr ran an die Bummelpässe? Ganz einfach, ihr schickt uns eine WhatsApp-Sprachnachricht und sagt uns, warum und mit wem ihr da gerne hinwollt.
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3: Ich bin mal einem Mann begegnet, der seit Kindertagen sehr gut mit einem anderen Mann befreundet war. Sie gingen zusammen zur Schule, machten Blödsinn, fuhren Motorrad und erlebten eine wilde Jugend. Sie zogen weit auseinander. Doch ihre Freundschaft blieb. Beide heirateten, bekamen Kinder, bauten Häuser, lebten, bis einer von ihnen nur allzu früh starb. Der andere öffnete seine Türen für die ihm vage bekannten erwachsenen Kinder des Verstorbenen. Er ließ sie bei sich ein,

0: völlig selbstverständlich und machte ihnen klar, diese Tür stand immer für euren Vater offen. Für euch wird sie es auch immer sein. Eine tiefe Verbundenheit und Wärme begleitete seine Worte. Eine Gastfreundschaft, die vollkommen ehrlich ist. Eine Gastfreundschaft ohne Bedingungen. Entstanden aus einer Freundschaft und darüber hinaus. Ich möchte ein wenig wie dieser Mensch sein. Mit einer offenen Tür für alle, die es brauchen oder hören müssen. Und ich wünsche euch solche Menschen im Leben. Jene, die ihre Türe stets bedingungslos öffnen.
1: Und das war das Wort zum Tag. Ihr könnt es nachhören auf Spotify unter Wort zum Tag. 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
1: Guten Morgen, mein Franken, hier ist das Charivari-Wetter. Hoch Moritz ist nach wie vor vor uns zuständig und es ist ein freundlicher, aber nicht ganz so heißer Geselle. 22 bis 25 Grad heute, viel Sonnenschein, aber auch paar harmlose Wolken. Und so geht es dann auch morgen durch den Donnerstag. Am Freitag und Samstag scheint häufig die Sonne und es wird wieder wärmer. Am Samstag sogar bis auf 30 Grad geht's rauf.
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2: Ich bin Moritz Einzel. Guten Morgen. Frankreich führt als erstes EU-Land ein Social-Media-Verbot für Kinder und Jugendliche unter 15 Jahren ein. Ein entsprechendes Gesetz, das nach den Sommerferien greifen soll, verabschiedete das Parlament in Paris mit großer Mehrheit. Michael Evers berichtet aus Paris.
3: Aber wie soll die Umsetzung funktionieren? Frankreich will, dass die großen Social-Media-Plattformen für die Alterskontrolle mehrere technische Möglichkeiten anbieten. Kritiker aber bezweifeln, dass Frankreich solche Einschränkungen im Alleingang durchsetzen kann. Die Zuständigkeit dafür liegt nämlich bei der EU. Und Brüssel prüft bereits, wie eine entsprechende Regelung ausgestaltet werden kann und hält von dem französischen Vorpreschen nicht viel.
2: Wegen der neuen Eskalation im Nahen Osten sind Öl- und Spritpreise in Deutschland deutlich gestiegen. SPD-Generalsekretär Klüssendorf fordert deshalb in der Neuen Osnabrücker Zeitung einen Spritpreisdeckel und verweist auf Länder wie Belgien und Luxemburg, die so etwas seit Jahren haben. Er plädiert außerdem für eine Diskussion über ein erneutes Aussetzen der Schuldenbremse. Beim Test neuer KI-Modelle des ChatGPT-Entwicklers OpenAI hat eine Software eigenständig wie ein Hacker gehandelt und Computersysteme der KI-Plattform Hugging Face angegriffen. Die KI sollte eigentlich nur Sicherheitslücken für einen Standard-Cybertest ausnutzen, brach aber aus der Testumgebung aus, verschaffte sich Zugang zum Internet und nutzte bislang unbekannte Schwachstellen sowie gestohlene Zugangsdaten. Der Zwischenfall gilt als warnendes Beispiel dafür, wie gefährlich autonome KI-Cyberangriffe werden können.
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4: Klare Worte nach dem mutmaßlich antisemitischen Angriff in Höchberg. Würzburgs Oberbürgermeister Martin Heilig und der Präsident des Zentralrats der Juden Josef Schuster verurteilen die Tat scharf und fordern lückenlose Aufklärung. Wie berichtet, soll ein 20-Jähriger einen 65-Jährigen wegen eines Israel-Ansteckers angegriffen haben. Heilig spricht von einem Angriff auf demokratische Grundwerte. Schuster warnt vor einer Normalisierung von israelbezogenem Antisemitismus. Erst ein Knall, dann stand ein Traktor in Birkenfeld im Kreis Main-Spessart am Montag in Flammen. Zu dem Vorfall war es gekommen, während das Fahrzeug im Mühlweg unterwegs war. Der Fahrer konnte unverletzt vom Traktor absteigen. Die Feuerwehr löschte den Traktor dann. Zudem musste ausgelaufene Flüssigkeit aufgenommen werden. Der Schaden liegt bei 20.000 Euro. Brandursache war offenbar ein technischer Defekt.
5: Wow, das ist gleich mal ein teurer Schaden. 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Euch eine gute Fahrt.
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1: Einen schönen Mittwoch euch. Guten Morgen, ihr Lieben.
5: Morgen zusammen.

0: hoch auf uns, dass wir heute wieder so früh aufgestanden sind. Es ist 6:10. Guten Mittwochmorgen mit Charivari, eurem Radio von hier.
1: Guten Morgen. Wer von Würzburg nach Würzburg-Oberdürbach fährt, der kommt am Rotkreuzhof vorbei. Das ist diese scharfe Rechtskurve, fast 90 Grad. Und wenn man die nicht richtig nimmt mit 20 oder 30 km/h, dann fliegt man aus der Kurve oder landet auch in dem Rotkreuzhof, in dem Gebäude, was da wirklich so eng auf der Kante steht, fast drin. Also sehr bekannt für alle, die da öfter langfahren.
0: Und in dieses bekannte Gebäude, in den Rotkreuzhof in Würzburg-Oberdürbach, kommt jetzt bald ein Patienten- und Angehörigenzentrum, heißt für alle, deren Liebsten in der Klinik liegen. Egal, ob sie mit dem Notfallhelikopter reingekommen sind oder eine Transplantation bekommen oder vielleicht sogar krebskrank sind. Die Frage ist ja immer, wo hältst du dich als Angehöriger dann auf? Und die Antwort ist, bald im Rotkreuzhof.
1: Das klingt doch sehr, sehr gut, Gabriele Nelkenstock vom Verein Hilfe im Kampf gegen Krebs.
2: Es ist sogar wissenschaftlich bewiesen, dass Menschen, die Angehörige von Angehörigen begleitet werden, einfach viel schneller genesen und nachhaltiger genesen. Und wenn es denn mal nicht so gut ausgeht, möchte ich auch, dass die Menschen einfach nach einem schweren Schicksalsschlag weiterleben können. Und ich möchte die Menschen hier sorgfältig, liebevoll verabschieden. Ich glaube, dann kann man auch wieder einen Neustart wagen.
1: Also was für eine großartige Idee, dass in diesem Rotkreuzhof Würzburg-Oberdürbach eben dieses Zentrum für Angehörige reinkommt. Da muss natürlich jetzt baulich noch einiges geschehen. Die Baumaßnahmen beginnen voraussichtlich nächstes Jahr und fertig soll dann dieses Zentrum für Angehörige sein. Im besten Fall 2029, drücken wir fest die Daumen, dass das klappt.
0: Alle Infos zu diesem Projekt im Würzburg-Oberdürbacher Rotkreuzhof bei uns auf meinscharivari.de.

0: Das sind die Klassiker unserer Zeit aus den 70ern. Wir sind Monique und André, wünschen euch einen schönen Mittwochmorgen. Wir haben es gleich 20 Minuten nach 6. Und ich weiß nicht, mit wie vielen Akten ihr es noch zu tun habt auf der Arbeit. Aber stellt euch mal vor, ihr würdet die alle aneinander reihen und die würden von Würzburg bis nach Kitzingen reichen.
1: Und wieder zurück.
0: Ja, Wahnsinn. Das sind die ganzen Akten, die im Staatsarchiv sind. Und das ist ja umgezogen von Würzburg nach Kitzingen.
1: Ja, das hat auch für viel Aufsehen gesorgt. Steuergelder sind da wohl verschwendet worden, hat zumindest das Schwarzbuch der Steuerzahler mal aufs Papier gebracht. Aber sei es drum, jetzt ist es umgezogen von Würzburg nach Kitzingen, das Staatsarchiv. Und es wird auch Richtung November dann eröffnet. Es ist so gut wie alles fertig und deswegen durfte Maria Fleischer aus der Charivari-Redaktion gestern schon mal vor der offiziellen Eröffnung rein und hat sich dort umgesehen.
2: Die älteste Urkunde ist von 777 nach Christus. Eine Urkunde von Karl dem Großen über die fränkischen Weinberge. Aber nicht nur die ist jetzt im neuen Staatsarchiv. Insgesamt werden dort 9 Millionen Dokumente von Behörden, Polizei und Gerichten und auch Schulakten gelagert. Auch Akten von der Entnazifizierung sind dort. Wenn alle Dokumente hintereinander gereiht würden, wären das etwa 30 Kilometer. Anders als vorher können die Akten im neuen Archiv jetzt noch platzsparender und sicherer aufbewahrt werden. Dank modernster Technik und spezieller Kühlung. Die muss aber noch getestet werden, deshalb dürfen aktuell nur wenige Besucher in das Archiv.
0: Aber Monika hat es ja schon gesagt, ab November dürfen wir dann alle, wenn wir einen berechtigten Grund haben, diese Dokumente anzusehen, können wir da wirklich rein wie in einer Bibliothek. Nur, dass man nichts für zu Hause ausleihen darf, denn im Archiv muss man alles vor Ort angucken.
1: Weil es ja Originale sind.
0: Genau.
1: Ja? Also kannst du ja nicht mal dann irgendwie so eine Urkunde von 777 nach Christus mal schnell mitnehmen.
0: Ja, und oder dir für einen Monat an die Wand hängen.
1: Ja, einmal der Große eine Urkunde von ihm an der Wand hängen. Nee, funktioniert nicht. Aber spannende Geschichte. 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Guten Morgen. Baby.

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5: Guten Morgen, mein Franken. Hier ist das Charivari-Wetter mit den aktuellen Temperaturen. Iphofen 10 Grad, Würzburg am Sternplatz 11 Grad. Und wir erwarten heute 22 bis 25 Grad. Dazu viel Sonnenschein und meist harmlose Wolken. Das gleiche Spiel morgen nochmal, ehe es am Freitag dann langsam wieder wärmer wird.
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7: Ich bin Christian Heider. Guten Morgen. Der mutmaßlich antisemitische Angriff von Höchberg sorgt für viele Reaktionen. Neben Würzburgs Oberbürgermeister Martin Heilig hat sich auch Zentralratspräsident Josef Schuster zu Wort gemeldet. Heilig bezeichnet die Tat als feige und menschenverachtend. Schuster zeigt sich tief bestürzt und sieht darin ein Zeichen für den anhaltend hohen Antisemitismus in Deutschland. Besonders der israelbezogene Hass nehme zu und könne solche Gewalttaten begünstigen. Wie berichtet, hat ein 20-jähriger Syrer offenbar einen 65-jährigen in Höchberg wegen eines Israels-Ansteckers angegriffen und schwer verletzt. Der Umzug des Staatsarchivs von Würzburg nach Kitzingen ist fast abgeschlossen. Rund 30.000 laufende Meter historische Dokumente wurden in den Neubau gebracht, darunter Urkunden aus dem Mittelalter sowie Akten von Gerichten, Behörden und Polizei. Seit Anfang Juli läuft dort der Testbetrieb. Bis zur offiziellen Eröffnung im November werden noch technische Abläufe geprüft. Der Neubau hat rund 75 Millionen Euro gekostet. Allerdings wurde der Umzug von vielen Seiten als teuer und unnötig kritisiert, unter anderem vom Bund der Steuerzahler. In Würzburg ist der Weg für einen neuen Radweg an der Dreikronenstraße frei. Der zuständige Stadtratsausschuss hat den Plänen zugestimmt. Zwischen Alter Mainbrücke und Talavera soll ein baulich getrennter Zweirichtungsradweg entstehen. Dafür fallen 57 Parkplätze weg. Die Stadt soll aber Ersatz für Anwohner schaffen. Auch der Radweg in der Saalgasse bleibt dauerhaft. Zusammen schließen beide Radwege eine Lücke im Netz zwischen Heidingsfeld, Hauptbahnhof und Zellerau. Der Radweg in der Dreikronenstraße soll kommen, wenn diese saniert wird. Wann das ist, steht noch nicht fest. Frankreich führt ein Social-Media-Verbot für Kinder unter 15 ein. Dafür ist der Weg jetzt frei. Neue Accounts können die Kinder schon ab September nicht mehr anlegen. Bestehende werden zum 1. Januar gesperrt. Präsident Macron spricht von einem großen Fortschritt und sieht Frankreich als Wegbereiter für besseren Schutz von Kindern und Jugendlichen in Europa.
8: Finde ich gut. Finde ich, ist bei uns auch längst überfällig. Soweit die Nachrichten, Christian. Vielen Dank. 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Guten Morgen auf die Straßen und eine gute Fahrt. Wir haben keine Störungsmeldungen, keine Blitzer. Falls ihr was habt, ruft an 0800 30 80 700.
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0: Eros, Ramazzotti und Tina Turner hier bei Charivari. Und das Pendant dazu sind wir, Monique und André, wünschen euch einen schönen Mittwochmorgen. Es ist 20 vor 7.
1: Guten Morgen. Und wann, um welche Uhrzeit geht bei euch das erste Eis?
0: Immer.
1: Eigentlich egal. Ne?
0: Oder?
1: Ja, wir haben ja letzte Woche auch hier schon mal Eis früh. Ja. Weil wir so oft über Eis gesprochen haben, haben wir dann kurz vor 10 uns auch schon mal eins genehmigt.
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0: 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Wann wir wo sind, steht auch auf meinscharivari.de.
1: Guten Morgen!

0: 12 vor 7, guten Morgen mit Charivari, eurem Radio. Von hier mal eine ganz ehrliche Frage. Wer hat sich schon mal gewünscht, dass er einen anderen Chef oder eine andere Chefin im Unternehmen bekommt? Nur mal so der Wunsch und dann vielleicht auch das Überlegen, was wäre, wenn der dann weg ist und was würde ein anderer anders machen? Und sowas Ähnliches überlegt jetzt die ÖDP. Also sie will die Amtszeiten von Ministerpräsidenten und auch Präsidenten und auch Kanzlern begrenzen.
1: So, und deswegen haben sie jetzt eine Unterschriftensammlung gestartet. Jetzt erstmal für Bayern, für ein Volksbegehren. Übrigens, Markus Söder hat 2018 selbst schon mal gesagt, dass es vielleicht ganz gut wäre, politische Ämter zu begrenzen. Also so Ministerpräsident oder auch Bundeskanzler. Ministerpräsident ist in den meisten Bundesländern auf 5 Jahre eine Amtszeit begrenzt. Danach kann er unbegrenzt wiedergewählt werden. Genauso ist es beim Bundeskanzler, da sind es 4 Jahre.
0: Ja, was haltet ihr denn von dem Vorschlag der ÖDP, diese Amtszeiten zu begrenzen?
2: Würde ich voll befürworten.

0: damit hier irgendwo mal eine Bewegung reinkommt.
1: Ja, bin ich eigentlich schon grundsätzlich für.
2: Ich finde das eigentlich eine gute Idee.
3: Macht ja eigentlich Sinn, dass es begrenzt ist und dass nicht einer das für immer machen kann.
4: Fände ich gut, weil ich finde, dass viele einfach zu lange im Amt sind und mal wieder ein bisschen zurück in die Realität kommen sollten.
5: Es sollte auf jeden Fall eine Deckelung geben. Es muss jetzt nicht nur eine Legislaturperiode sein.
6: Zum Beispiel, wenn einer in 4 Jahren hat nichts geschafft, also, dann soll lieber der nächste Kandidat.
1: Vielleicht 1 Jahr definitiv zu wenig, 20 Jahre vielleicht definitiv zu viel. Wo ist jetzt die Grenze? Also das wäre die Frage, die man sich stellen müsste. Aber prinzipiell eine gute Idee.
7: Ja, aber das ist ja die Frage, wie lange soll es denn dann gehen? So also wie in den USA, 2 Amtszeiten?
8: 2 Amtszeiten sowas? Vielleicht. Weil ich glaube, du machst eine andere Politik, wenn du das auf Zeit nur machst und nicht immer das Gefühl hast, oh, ich will ja wiedergewählt werden. Deswegen treffe ich vielleicht populäre Entscheidungen, die aber dem Staat nicht wirklich gut tun.
7: Was haltet ihr davon? Stimmt gerne ab bei uns auf der Homepage oder auch in der Charivari-App. Mehr als die Hälfte sagen ja, bitte begrenzen.
8: Spannende Frage.
7: 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Schönen Mittwochmorgen.

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8: Guten Morgen, Mainfranken. Hier ist das Charivari-Wetter. Blauer Himmel, Sonnenschein in vielen Teilen Mainfrankens. Später kommen aber auch immer mal Wolken, die über uns hinwegziehen. Die sind harmlos. Und es geht rauf auf 22 bis 25 Grad. Im Moment messen wir in Himmelstadt 9 Grad und in Würzburg am Kulturspeicher sind es 11 Grad. 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

0: Stadivari-Wettertrend. Morgen nochmal ähnlich wie heute. Freitag, Samstag dann sehr sonnig und es wird wieder wärmer. Samstag kratzen wir an der 30-Grad-Marke.
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3: Ich bin Moritz Einzel, guten Morgen. Frankreich führt als erstes EU-Land ein Social-Media-Verbot für Kinder und Jugendliche unter 15 Jahren ein. Ein entsprechendes Gesetz, das nach den Sommerferien greifen soll, verabschiedete das Parlament in Paris mit großer Mehrheit. Michael Evers berichtet aus Paris.
4: Aber wie soll die Umsetzung funktionieren? Frankreich will, dass die großen Social-Media-Plattformen für die Alterskontrolle mehrere technische Möglichkeiten anbieten. Kritiker aber bezweifeln, dass Frankreich solche Einschränkungen im Alleingang durchsetzen kann. Die Zuständigkeit dafür liegt nämlich bei der EU. Und Brüssel prüft bereits, wie eine entsprechende Regelung ausgestaltet werden kann und hält von dem französischen Vorpreschen nicht viel.
3: Wegen der neuen Eskalation im Nahen Osten sind Öl- und Spritpreise in Deutschland deutlich gestiegen. SPD-Generalsekretär Klüssendorf fordert deshalb in der neuen Osnabrücker Zeitung einen Spritpreisdeckel und verweist auf Länder wie Belgien und Luxemburg, die so etwas seit Jahren haben. Er plädiert außerdem für eine Diskussion über ein erneutes Aussetzen der Schuldenbremse. Beim Test neuer KI-Modelle des ChatGPT-Entwicklers OpenAI hat eine Software eigenständig wie ein Hacker gehandelt und Computersysteme der KI-Plattform Hugging Face angegriffen. Die KI sollte eigentlich nur Sicherheitslücken für einen Standard-Cyber-Test ausnutzen, brach aber aus der Testumgebung aus, verschaffte sich Zugang zum Internet und nutzte bislang unbekannte Schwachstellen sowie gestohlene Zugangsdaten. Der Zwischenfall gilt als warnendes Beispiel dafür, wie gefährlich autonome KI-Cyberangriffe werden können.
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5: In Würzburg soll ein Zentrum für Patienten- und Angehörigenbegleitung entstehen. Der Verein Hilfe im Kampf gegen den Krebs baut es im Rotkreuzhof in Oberdörbach auf. Das Zentrum ist beispielsweise für Eltern aus anderen Städten, deren Kinder für lange Zeit an der Uniklinik behandelt werden müssen. Geplant sind barrierefreie Apartments, Gemeinschaftsräume sowie Therapie- und Beratungsangebote. Der Baubeginn ist für Anfang nächsten Jahres geplant, die Fertigstellung bis 2029. Seit einem Dreivierteljahr wird an der Grombühlstraße in Würzburg eine Fußgängerampel getestet. Jetzt steht fest, sie wird dauerhaft bleiben. Aus dem Provisorium am Europastern wird eine dauerhafte Einrichtung. Das hat der Mobilitätsausschuss des Stadtrats beschlossen. Die Testphase habe gezeigt, die Ampel werde gut angenommen, weil es nur wenige Möglichkeiten gibt, die vielbefahrene Straße im Grombühl zu überqueren. Nahe der neuen Ampel gibt es zwar eine Unterführung, die ist aber nicht barrierefrei.
6: 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Guten Morgen auf die Straßen. Wir haben keine Staus, keine Unfälle, keine Blitzer. Falls ihr einen entdeckt und die anderen vorwarnen wollt, ruft gerne an 0800 30 80 700.
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0: Habt einen wunderschönen Start in den Mittwochmorgen.
6: Guten Morgen, ihr Lieben.

0: Ein Disco-Klassiker, gecovert von den Common Arts, ein 80er damit, hier bei Charivari um 10 Minuten nach 7. Wir sind euer Radio von hier und immer offen für eure Fragen, auch von die oder auch für die von Markus aus Kitzingen.
1: Ja, der möchte wissen, was passiert denn jetzt mit dem abgebrannten Windrad bei Bibelried?
0: Ach ja, gute Frage.
1: Ja, weil 2 Monate ist der Brand jetzt schon her, die Anlage steht immer noch. Wurde jetzt gesichert und heruntergefallene Teile sind aufgesammelt worden. Aber das mit der Reparatur erweist sich als sehr schwierig.
0: Ja, lieber Markus, die brauchen einen Spezialkran mit einem sehr hohen

0: Ausleger. 120 Meter muss der hochreichen, damit man da an die Spitze vom Windrad kommt. Und so ein Kran ist sehr selten und bisher war keiner aufzutreiben. Heißt auch, bis so ein Kran zur Verfügung steht, bleibt das Windrad bei Bibelried eine abgebrannte Ruine.
1: Befriedigt dich jetzt vielleicht nicht als Antwort, aber mehr ist im Moment nicht zu sagen. Wir warten mal, bis da so ein Kran aufgetrieben wird.
0: Ja.
1: So.
0: Falls ihr Fragen habt, immer gerne her mit, direkt zu Charivari. Und wir bleiben nochmal beim Thema Fragen, Fragen. Ihr kennt ja vielleicht die Fernsehsendung Gefragt, Gejagt. Da werden ja auch außergewöhnlich schwere Fragen gestellt. Gestern war die 1000. Sendung.
1: Und es gibt einen Jäger, ja, der ja immer gegen die Kandidaten dort antritt. Einen Jäger, das sind sehr, sehr schlaue Menschen. Und einer ist aus Würzburg, Dr. Manuel Hobiger. Hat in Würzburg studiert, ist in Würzburg geboren und wir wollten von ihm mal wissen, welche Quizfragen sollte denn jeder Mainfranke beantworten können?
2: Wie heißt der Architekt der Würzburger Residenz? Wie heißt die Flaschenform, in die Frankenweine in der Regel abgefüllt werden? Mit welchem Basketballverein gewann Dirk Nowitzki 2011 die NBA-Meisterschaft? Und wie heißen die drei Franken-Apostel?
1: So, und mit diesen Fragen lassen wir jetzt euch weiter Zähne putzen oder frühstücken. Mit der Beantwortung natürlich.
0: Bin schon am Überlegen. Guten Morgen.
1: Kriegen wir hin.

0: Das ist die neue von Teddy Swims hier bei Charivari um 19 Minuten nach 7. Ein heiß diskutiertes Thema ist ja das Social-Media-Verbot für Kinder und Jugendliche. Und Frankreich macht's jetzt nach den Sommerferien, ist Schluss.
1: Und zwar für Kinder und Jugendliche unter 15. Ich kann mir gut vorstellen, was die französischen Schülerinnen und Schüler jetzt in den Sommerferien machen. Die sind vom Handy wahrscheinlich gar nicht mehr wegzukriegen, weil sie jetzt nur noch daddeln, solange es geht.
0: Ja.
1: Aber jetzt mal Spaß beiseite. Es wird ja auch in Deutschland viel drüber diskutiert, über das Social-Media-Verbot für Kinder und Jugendliche. Was spricht denn für ein solches Verbot? Nicole Kleinhens, sie ist unterfränkische Montessori-Pädagogin.
2: Ja, Argumente, die für ein Verbot sprechen, vor allem im Alter unter 13 und 14 Jahren, sind zum Beispiel der Schutz der psychischen Gesundheit, ebenso die Verhinderung von endlos Scrollen und Suchtmechanismen, Reduzierung von Cybermobbing und vor allem auch zum Schutz der Hochphase der Pubertät.
0: Ja, Mensch, jetzt hat's Frankreich gemacht. Ja, die sind doch unsere großen Freunde und auch Nachbarn. Jetzt Deutschland, können wir das auch durchziehen? Ich finde,

0: Das Gut, wie gesagt, ich als Erwachsener hänge selber oft genug da dran, bin kein gutes Vorbild. Und wenn wir unsere Kinder und Jugendlichen irgendwie schützen können, dann mach das bitte.
1: So, und jetzt komme ich und sage, geh du doch mal als gutes Vorbild dann erstmal voran.
0: Ja, ja, das war mir klar, dass du das sagst.
1: Natürlich, muss
0: aber,
1: ich ja.
0: Aber ich kann ja trotzdem als Abhängiger, kann ich ja auch bestätigen, die echte Welt ist viel schöner. 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
1: Da könnt ihr verschiedene Fahrgeschäfte fahren, zum Beispiel Kinderkarussell oder auch Autoscooter und vieles mehr und euch durch die Spessart-Festwoche durchfuttern.
0: Ja.
1: Gewonnen, so ein Bummelpass-Paket hat zum Beispiel schon die Bianca aus Weizell.
2: Ich schnapp mir schnell den Bummelpass, jetzt geht es los, das wird ein Spaß. Die Musik spielt, die Stimmung kocht, genau so habe ich mir das erhofft. Ein kühles, leckeres Bier zur Hand, so feiert man im Spessartland. Man tanzt, man lacht, die Bänke beben. Das ist das echte Festwochenleben. Zum krönenden Schluss geht's hoch hinaus. Ich steig ins Riesenrad oben auf. Genieß den Ausblick, das Licht am Meer. Ach, Lor, ich geb dich nie mehr her.
0: Oh, sie hat sogar gereimt. Das müsst ihr nicht, wenn ihr zur Lora Spessart Festwoche wollt. Mit den Bummelpässen von Charivari. Dann schickt uns jetzt eure WhatsApp-Sprachnachricht, warum ihr hin wollt.
1: Und lass den Kollegen ausreden, steht in der ersten Moderatorenregel. Habe ja wieder versagt.
0: Ja, jetzt darfst du noch schnell.
1: Mit etwas Glück gewinnt ihr dann nämlich die Gutscheine.

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4: Guten Morgen, mein Franken. Hier ist das Charivari-Wetter. Die Temperaturen: Kitzingen 12 Grad, Würzburg an der Residenz 13. Das ist noch nicht viel. Es geht wieder rauf auf 22 bis 25 Grad. Die Temperaturen kennen wir ja schon von gestern. Können wir uns auch einprägen für morgen, weil da wird es nochmal ähnlich werden mit Sonne und Wolken im Wechsel. Ehe dann ab Freitag es langsam wieder wärmer wird und wir am Samstag sogar 30 Grad bekommen könnten.
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5: Ich bin Christian Heider. Guten Morgen. Der mutmaßlich antisemitische Angriff in Höchberg löst weitere Reaktionen aus. Würzburgs Oberbürgermeister Martin Heilig nennt die Tat feige und menschenverachtend. Der Präsident des Zentralrats der Juden in Deutschland, Josef Schuster, zeigt sich tief bestürzt. Für ihn ist der Fall ein weiteres Zeichen für den anhaltend hohen Antisemitismus in Deutschland. Ein 20-jähriger Syrer sitzt inzwischen in Untersuchungshaft. Er soll einen 65-jährigen Höchberg brutal angegriffen haben, offenbar wegen eines Ansteckers mit der jüdischen Flagge. Wohin gehen Eltern, wenn ihre Kinder für lange Zeit an der Uniklinik Würzburg behandelt werden müssen? Genau hier setzt ein neues Zentrum für Patienten- und Angehörigenbegleitung an. Es soll im Rotkreuzhof in Oberdörbach entstehen. Initiiert wird das Projekt vom Verein Hilfe im Kampf gegen den Krebs. Geplant sind barrierefreie Apartments, Gemeinschaftsräume sowie Therapie- und Beratungsangebote. Das Zentrum soll Familien während schwerer Erkrankungen unterstützen. Der Baubeginn ist für Anfang nächsten Jahres geplant. Die Fertigstellung für das Jahr 2029. Entlang der Bahnstrecke Gemünden-Bad Kissingen werden im Herbst rund 3000 Bäume gefällt und unzählige Büsche geschnitten. Die Bahn will auf der Strecke so für mehr Sicherheit bei Sturm sorgen. Besonders die Hanglage vor Ort macht die Arbeiten kompliziert. Für die Bauarbeiten zwischen dem 1. Oktober und dem 26. November hat die Bahn 170 Mitarbeiter vor Ort. Für den Abtransport der gefällten Bäume kommen wegen des schwierigen Geländes auch Hubschrauber zum Einsatz. Ein neues KI-Modell des ChatGPT-Entwicklers OpenAI hat bei Tests eigenständig Computersysteme der KI-Plattform Hugging Face angegriffen. Eigentlich sollte die Software nur Sicherheitslücken in einem Standard-Cybertest ausnutzen. Stattdessen verließ sie die Testumgebung, verschaffte sich Zugang zum Internet und nutzte unbekannte Schwachstellen sowie gestohlene Zugangsdaten. Der Vorfall gilt als Warnsignal für die Risiken autonomer KI-Cyberangriffe.
6: Christian, vielen Dank für den Nachrichtenüberblick. Um halb, ihr bekommt den auch immer bei uns online auf meinscharivari.de oder auch in unserer App. Und jetzt der Charivari-Verkehrsservice. Wir haben ganz normalen Berufsverkehr, keine größeren Staus oder Unfälle, keine Blitzer. Falls ihr einen entdeckt und die anderen vorwarnen wollt, gerne anrufen. 0800 30 80 700.
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6: Morgen.

0: 20 vor 8. Guten Morgen mit Charivari. Hier sind Monique und André.
1: Guten Morgen. Könnt ihr euch vorstellen, einen Wildpinkler anzusprechen, der vielleicht auch leicht angetüttelt ist und ihn mal darauf aufmerksam zu machen, dass es jetzt vielleicht nicht in Ordnung ist, hier in der Nacht an diese Hauswand zu pieseln?
0: Also ich kann mir gut vorstellen, wie das bei uns in Mainfranken auf dem Land läuft. Da holst du mal ganz schnell die Schaufel raus und der kriegt hinten den Klaps auf den Po und sagt, was pinkelst du an meiner Hauswand?
1: Ja, in Würzburg läuft das aber ganz anders. Da gibt es diese Nachtmediatoren. Weil ihr kennt ja vielleicht die Problematik oder habt schon mal davon gehört, dass viele Feiernde unterwegs sind im Sommer, weil es warm draußen ist. Dann haben sie noch eine Bluetooth-Box dabei, hören laut Musik, haben ein wenig was getrunken und haben so ihre Stimme und alles andere nicht unbedingt unter Kontrolle. Und andere Leute wollen aber schlafen, weil sie am nächsten Tag arbeiten müssen. Und da kommen dann die Nachtmediatoren ins Spiel.
0: So, und die sind dann wirklich nachts unterwegs, versuchen wie so eine Erzieherin im Kindergarten, die Menschen unter Kontrolle zu halten. Eine von ihnen ist die Jennifer Gabel.
2: Wir haben es mit nächtlichen Volleyballturnieren zu tun. Wir haben es immer wieder mit Wildpinklern zu tun, die sich auch nicht von ihrem Tun abhalten lassen, wenn man direkt neben ihnen steht. Aber besonders schön sind ja eher die vielen, vielen positiven Begegnungen. Und die sind wirklich in der Überzahl.
1: Ja, und was wir uns natürlich fragen, bringt es was? Also funktioniert das, wenn ihr da versucht zu vermitteln?
2: Was man sagen kann, ist, in den meisten Fällen funktioniert unsere kommunikative Ansprache super. Die wenigsten Menschen wollen andere bewusst stören oder ihnen schaden. Eben, dass wir den Leuten einfach das Umfeld ins Bewusstsein bringen, das reicht oft wirklich schon aus, um ein rücksichtsvolleres Verhalten zu bewirken.
0: Siehst du, ich sag ja, wie so eine Erzieherin im Kindergarten, ohne die würde es in der Gruppe auch eskalieren bei den Kleinsten. Und so ist es dann auch bei den großen Betrunkenen. Wobei, es läuft ja so gut, dass an der Juliuspromenade jetzt dann sogar das Alkoholverbot wegfallen soll.
1: In Würzburg. Ja. Ja, spannend. Also danke für die Arbeit der Nachtmediatoren, die da unterwegs sind und einfach die verschiedenen Interessen. Die einen wollen schlafen, die anderen wollen feiern, unter einen Hut bringen.
0: Ich bin immer noch bei dem Bild mit dem Wildpinkler. Was willst du machen? Willst du ihm den Hahn abdrehen währenddessen?
1: Nein, das willst du nicht.
0: Nee, das willst du nicht.

0: 10 vor 8. Guten Morgen, mein Franken. Hier ist Charivari. Die Sonne scheint jetzt schon an diesem frühen Mittwochmorgen. Da würde doch schon das erste Eis gehen, oder?
1: Eis geht immer.
0: Ja. Und deswegen gibt es ja auch die Charivari Eispartytour mit den größten Sommerklassikern von DJ Markus Braun und gratis Eis von uns für euch.
1: Ja, gestern waren wir in Eisingen mit dem Eiswagen von Amici di Dodo und Eisingen, Achtung, Wortspiel.
0: Ja, besseren Platz hätten wir uns nicht aussuchen können.
1: Ja, konnten uns die Frage auch nicht verkneifen. Hat das was bei euch mit Eis zu tun, der Ort?
2: Im Winter merkt man Eisingen, da ist es oft kälter oder auch mehr Schnee. Also es ist schon wirklich Eisingen.
3: Natürlich, in Eisingen liegt natürlich Eis und von daher sind wir heute genau an der richtigen Stelle.
0: Ja, da mussten wir hin mit der Charivari Eispartytour. Sogar der Bürgermeister Michael Ank höchstpersönlich ist vorbeigekommen mit Eishunger.
3: Also ich hoffe, dass es Kirscheis gibt oder Zitroneneis. Also ich bin für beides gerne zu haben. Ich freue mich wahnsinnig drauf. Geile Aktion, finde ich richtig, richtig cool.
0: Und er hat sogar noch Kugeln springen lassen, der Bürgermeister. Also neben unseren Gratiskugeln noch.
1: Das ist aber mal ein Bürgermeister.
0: Aha.
1: Und obwohl jetzt gar keine Wahl ansteht. Ja, also nee.
0: Na, für den nächsten doch. Wahlkampf mal bestechen mit der Charivari Eisparty-Tour.
1: Alles gut. So, also wir waren in Eisingen gestern. Heute sind wir in Würzburg auf dem Parkplatz vom Trabold Frische Markt und haben natürlich auch wieder gratis Eis für euch dabei und auch die schönsten Sommerklassiker.
0: Freut euch drauf auf die Charivari Eisparty-Tour. Morgen dann in Karlstadt. 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
12: Guten Morgen, Mainfranken. Hier ist das Charivari-Wetter. Die Temperaturen ausbaufähig, würde ich mal sagen. 13 Grad in Hettstadt, 14 in Würzburg am Kongresszentrum. Wir erwarten heute 22 bis 25 Grad. Dazu Sonne und Wolken im Wechsel. Morgen gleiches Spiel, ist dann am Freitag langsam wärmer wird. Und die 30 Grad könnten wir dann tatsächlich am Samstag erreichen.
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14: Ich bin Moritz Einzel. Guten Morgen. Frankreich führt als erstes EU-Land ein Social-Media-Verbot für Kinder unter 15 Jahren ein. Das Parlament hat ein entsprechendes Gesetz verabschiedet, das nach den Sommerferien schrittweise greifen soll. Ab September gilt es für neu angelegte Konten, Anfang 2027 auch für bestehende. Präsident Macron begrüßte den Beschluss. Auch in Deutschland wird über ein solches Verbot diskutiert. Die Deutsche Bahn will das Trinken von alkoholischen Getränken an allen bundesweit 5.400 Bahnhöfen untersagen. Nun stellt sich die Frage,

0: Wie soll das durchgesetzt werden? Union und SPD sehen die Bahn in der Pflicht. Claudia Wächter berichtet.
1: Die Bahn ist am Zug, die habe das Hausrecht, sagt auch die Gewerkschaft der Polizei. Im Moment sind mehr als 4000 Sicherheitskräfte der Bahn im Einsatz. Zu wenig, um überall das Alkoholverbot durchzusetzen. Das soll für mehr Sicherheit sorgen. Auf allen Bahnsteigen und in den Bahnhofshallen soll deshalb das Trinken von Bier, Wein und Schnaps verboten werden. In der Bahnhofsgastronomie, so der Plan, darf aber weiterhin Alkohol verkauft werden.
0: Schwere Vorwürfe vom Bundesdrogenbeauftragten Streeck. Er hat den Lobbyverbänden der Tabakwirtschaft vorgeworfen, ihn zu bespitzeln, unter Druck zu setzen und seine Glaubwürdigkeit zu untergraben. Dem Redaktionsnetzwerk Deutschland sagte Streeck, er sei mehrfach auf Sommerfesten von Verantwortlichen aus den Lobbyverbänden hart angegangen und diskreditiert worden. Der CDU-Politiker sagte, das sei wie Stalking.
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3: Der Weg für einen neuen Radweg in der Würzburger Dreikronenstraße ist frei. Der Mobilitätsausschuss des Stadtrats hat den Plänen zugestimmt. Zwischen Alter Mainbrücke und Talavera soll ein baulich getrennter Zwei-Richtungs-Radweg entstehen. Dafür entfallen fast 60 Parkplätze. Die Stadt soll aber Ersatz für Anwohner schaffen. Der Radweg soll umgesetzt werden, wenn die Dreikronenstraße saniert wird. Wann genau das ist, ist noch unklar. Die Geburtshilfe am Klinikum Würzburg-Mitte ist für dieses Jahr finanziell gesichert. Nach der Stadt Würzburg haben auch die Landkreise Würzburg und Main-Spessart Hilfszahlungen beschlossen. Gemeinsam gleichen sie das erwartete Minus von rund 1,3 Millionen Euro aus. Die Kosten werden nach der Zahl der Geburten aus den Gebieten verteilt. Wie es danach weitergeht, ist offen. Nur der Landkreis Würzburg hat weitere Unterstützung zugesagt. Main-Spessart lehnt das ab. Die Stadt Würzburg hat ihre Bereitschaft zu weiteren Hilfen signalisiert.
4: Und mehr aus Mainfranken steht bei uns im Web oder auch in der App. Hier ist der Charivari-Verkehrsservice. Keine Staus, keine Unfälle, keine Blitzer aktuell. Falls ihr was entdeckt und die anderen vorwarnen wollt, ruft an 0800 30 80 700.
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6: 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Morgen.
4: Morgen, ihr Lieben.

0: 10:08. Guten Morgen mit Charivari, eurem Radio von hier. 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
1: Guten Morgen. Wenn man von Würzburg nach Oberdürbach mit dem Auto fährt, dann kommt man am Rotkreuzhof vorbei. Das ist diese ganz scharfe Rechtskurve, 90 Grad. Und da muss man wirklich, obwohl es ja Landstraßencharakter hat, auf 20 km/h runterbremsen. Sonst kommt man da wirklich nicht um diese 90-Grad-Kurve. Sonst ist man direkt im Haus vom Rotkreuzhof drin.
0: Und das wäre in Zukunft ganz schlecht, weil da kommt jetzt was Neues rein, und zwar ein Patienten- und Angehörigenzentrum. Das heißt, für alle, die, ich sag mal, auch notfallmäßig mit dem Hubschrauber in die Klinik kommen oder Menschen, die eine Amputation bekommen oder auch krebskranke Menschen, dessen Angehörige müssen sich hier irgendwo aufhalten können. Die müssen teilweise schlafen, die müssen teilweise essen vor Ort, und dafür gibt's das jetzt dann bald im Rotkreuzhof, das sogenannte Patienten- und Angehörigenzentrum.
1: Und das ist einfach eine großartige Idee, vorne dran

0: Bei dieser Idee, wie immer, Gabriele Nelkenstock vom Verein Hilfe im Kampf gegen Krebs.
1: Es ist sogar wissenschaftlich bewiesen, dass Menschen, die Angehörige von Angehörigen begleitet werden, einfach viel schneller genesen und nachhaltiger genesen. Und wenn es denn mal nicht so gut ausgeht, möchte ich auch, dass die Menschen einfach nach einem schweren Schicksalsschlag weiterleben können. Und ich möchte die Menschen hier sorgfältig, liebevoll verabschieden. Ich glaube, dann kann man auch wieder einen Neustart wagen.
0: Was für eine großartige Idee, der Rotkreuzhof wird Oberdürbach. Es wird neues Leben dort eingehaucht, eben ein Zentrum für Menschen, deren Angehörige gerade in der Klinik sind.
2: Übrigens, Baubeginn nächstes Jahr, Fertigstellung, wenn alles gut läuft, 2029.
0: Die Daumen sind gedrückt für dieses großartige Projekt. Hier ist Charivari. Guten Morgen.

0: Es ist 19 nach 8. Guten Morgen mit Charivari, eurem Radio von hier und einer interessanten Frage. Sollte die Amtszeit für Ministerpräsident Markus Söder bald zu Ende gehen oder auch für andere Politiker nach einer gewissen Zeit?
1: Ja, weil es gibt ja so Vorbilder, zum Beispiel in den USA oder in Frankreich. Bei uns ist es unbegrenzt, solange sie wiedergewählt werden, dürfen sie auch das Amt ausüben. Und der Jürgen aus Kitzingen sagt, er findet den Ansatz gut, dass man es wie in den USA oder Frankreich macht. Und er setzt noch einen drauf. Er hätte gerne, dass der Wahlkampf durch die Politiker selbst finanziert wird oder durch Sponsoren.
0: Oh.
1: Das finde ich jetzt wieder ziemlich schwierig, Jürgen, sage ich ganz ehrlich, weil dann haben Menschen, die wenig Geld haben, keine Chance, aktiv in die Politik zu gehen.
0: Oder hast jemanden in der Führung wie einen amerikanischen Geschäftsmann gerade, ja, der mit viel Geld um die Ecke kam.
1: Weil gerade der amerikanische Wahlkampf wird ja auch kritisiert, dass es nur Leute schaffen können ins Weiße Haus, die ordentlich Kohle im Portemonnaie haben.
0: Was haltet ihr denn von der zeitlichen Begrenzung für politische Ämter?
2: Würde ich voll befürworten, damit hier irgendwo mal eine Bewegung reinkommt.
3: Ja, bin ich eigentlich schon grundsätzlich für.
4: Ich finde das eigentlich eine gute Idee. Macht ja eigentlich Sinn, dass es begrenzt ist und dass nicht einer das für immer machen kann.
5: Fände ich gut, weil ich finde, dass viele einfach zu lange im Amt sind und mal wieder ein bisschen zurück in die Realität kommen sollten.
6: Es sollte auf jeden Fall eine Deckelung geben. Es muss jetzt nicht nur eine Legislaturperiode sein.
7: Zum Beispiel, wenn einer in 4 Jahren hat nichts geschafft, also, dann soll lieber der nächste Kandidat.
8: Vielleicht 1 Jahr definitiv zu wenig, 20 Jahre vielleicht definitiv zu viel. Wo ist jetzt die Grenze? Also das wäre die Frage, die man sich stellen müsste. Aber prinzipiell eine gute Idee.
0: Ja, vielleicht spricht aber auch vieles für Konstanz. Ihr könnt uns ja mal

0: sagen, was ihr davon haltet und auch abstimmen bei uns auf der Charivari Homepage oder auch in der Charivari App, was ihr von der zeitlichen Begrenzung von politischen Ämtern haltet.
1: Markus Söder war 2018 übrigens mal dafür. Jetzt nicht mehr, glaube ich. 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
1: Guten Morgen, mein Franken. Hier ist das Charivari-Wetter. Viel Sonnenschein heute, ein paar harmlose Wolken und auch wieder ein böiger Nordwestwind. Das sind die Wetterzutaten für heute. Natürlich bei Temperaturen, die so ganz grenzwertig was mit Sommer zu tun haben. 22 bis 25 Grad. Wenn wir die 25 Grad erreichen, zack, ist der 22. Juli in der Statistik auch ein Sommertag. Schauen wir mal. Im Moment in Arnstein 13 Grad, Würzburg am Dom haben wir 15. Der Charivari-Wetter-Trend für morgen, ähnliches Wetter wie heute. Richtung Freitag, Samstag ändert sich unser Wetter, weil dann gehen die Zeichen eindeutig Richtung Sommer mit knapp 30 Grad am Samstag.
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2: Ich bin Christian Heider. Guten Morgen. Der mutmaßlich antisemitische Angriff auf einen Mann in Höchberg löst Reaktionen aus. Würzburgs Oberbürgermeister Heilig spricht von einem menschenverachtenden Angriff. Der Zentralratspräsident der Juden, Schuster, sieht die Tat als Ausdruck tief verwurzelten Antisemitismus.
3: Mitten in der Nacht an einer Bushaltestelle in Höchberg. Ein 65-jähriger Mann wird laut den Ermittlern von einem jungen Mann auf seinen Israel-Anstecker an seiner Jacke angesprochen. Nur wenig später soll der 20-jährige Syrer dann unvermittelt auf den Mann eingeschlagen haben. Das Opfer, Mitglied der Deutsch-Israelischen Gesellschaft Würzburg, erlitt schwere Kopfverletzungen und mehrere Knochenbrüche und liegt auf der Intensivstation. Gegen den Angreifer wird wegen versuchten Mordes ermittelt. Außerdem wird ein

0: mögliches antisemitisches Motiv geprüft. Shari Golla, Nachrichtenredaktion.
1: In Würzburg haben vergleichsweise viele Hotels und Gaststätten Google-Bewertungen entfernen lassen. Das geht aus einer DPA-Stichprobe unter Betrieben in bayerischen Großstädten hervor. Demnach ließen rund 24% der untersuchten Häuser im vergangenen Jahr Rezensionen löschen. Höhere Quoten gab es nur in Nürnberg und München. Online-Bewertungen gelten als wichtiger Faktor bei der Wahl von Restaurants und Hotels. Gelöschte Beiträge müssen dabei aber nicht negativ gewesen sein, sondern können auch wegen beleidigender Inhalte entfernt worden sein. Seit einem Dreivierteljahr wird an der Grand-Bue-Straße in Würzburg eine Fußgängerampel getestet und jetzt steht fest, dass sie bleiben wird. Das hat der Mobilitätsausschuss des Stadtrats beschlossen. Die Testphase habe gezeigt, die Ampel werde gut angenommen, weil es nur wenige Möglichkeiten gibt, die vielbefahrene Straße zu überqueren. Nahe der Ampel gibt es zwar eine Unterführung, aber die ist nicht barrierefrei. Wegen der neuen Eskalation im Nahen Osten sind Öl- sowie Benzin- und Dieselpreise in Deutschland deutlich gestiegen. SPD-Generalsekretär Klüssendorf fordert einen Spritpreisdeckel und verweist auf Länder wie Belgien und Luxemburg, die so etwas seit Jahren haben. Deutschland gilt Klüssendorf zufolge als Paradies für Mineralölkonzerne.
2: Ja, da brauchen wir dringend einen Spritpreisdeckel, weil bei dem, was ich gestern wieder getankt habe und bezahlt habe, da ging der Deckel kaum mehr zu. Also, das finde ich schon mal gut. Das waren die Nachrichten um halb. Christian, danke dir. Mehr aus Mainfranken steht bei uns im Web oder auch in der App. Und wir schauen jetzt auf die Straßen. Hier ist der Charivari-Verkehrsservice. Keine größeren Staus oder Unfälle, aber Blitzer. Es wird geblitzt in Karlstadt, in der Bodelschwingstraße und im Würzburger Steinbachtal auf Höhe des Studentenwohnheims stadteinwärts. Falls ihr mehr habt, ruft an. 0800 30 80 700.
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2: Morgen zusammen.

0: Die Pet Shop Boys liefern die großen Klassiker unserer Zeit aus den 80ern. Hier ist Charivari um 20 Minuten vor 9. Und wenn ihr mich fragt, in Deutschland längst fällig, geht jetzt Frankreich mit dem Beispiel voran. Und nach den Sommerferien ist Schluss für alle Jugendlichen mit Social Media.
1: Und zwar für alle Kinder und Jugendlichen unter 15 Jahren. Das heißt, die werden jetzt in den Sommerferien vielleicht nochmal sehr viel daddeln, weil, wie André schon gesagt hat, das Social Media Verbot in Frankreich wird dann eingeführt nach den Sommerferien. Wie schaut es denn bei uns in Deutschland aus? Es wird auch immer viel darüber diskutiert. Und eine, die sich richtig gut damit auskennt, ist die unterfränkische Montessori-Pädagogin Nicole Kleinhens. Was spricht denn bei uns auch für ein Social-Media-Verbot?
2: Ja, Argumente, die für ein Verbot sprechen, vor allem im Alter unter 13 und 14 Jahre, sind zum Beispiel der Schutz der psychischen Gesundheit, ebenso die Verhinderung von endlos Scrollen und Suchtmechanismen, Reduzierung von Cybermobbing und vor allem auch zum Schutz der Hochphase der Pubertät.
0: Ja, weg mit dem Handy.

0: gerade bei unseren Kindern und Jugendlichen, da wo wir es noch verhindern können. Ich bin zu alt, bei mir kann man nichts mehr verhindern.
1: Bei dir ist das Kind schon in den Brunnen gefallen, möchtest du sagen.
0: Kessler schon in den Brunnen gefallen. Deswegen raus mit den Kindern, was erleben. Und dafür sorgen wir von Charivari gerade, weil am Freitag startet ja in Lohr die Spessart-Festwoche und wir schenken euch die Bummelpässe dafür im Wert von rund 90 Euro.
1: Und gewonnen ein solches Bummelpass-Paket für die Fahrgeschäfte und zum fleißigen Durchfuttern hat die Mara aus Lohr.
2: Meine Tochter wird nächste Woche am 28.07. 10 Jahre alt und es wäre cool, wenn wir die Bummelpässe gewinnen würden. Dann könnten wir uns einen schönen Nachmittag dort machen.
0: Siehst du, dann macht ihr das zum 10. Geburtstag. Bummeln statt Datteln.
1: Das ist doch ein schönes Motto. Wenn ihr auch lieber bummeln statt datteln möchtet und Gutscheine, Bummelpässe für die Spessart-Festwoche gewinnen möchtet, dann schickt uns jetzt eine WhatsApp-Sprachnachricht und sagt uns, warum ihr gerne hin möchtet.

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1: Nice to meet you, Miles Smith, hier bei Shariwari, eurem Radio von hier. Wenn ihr eine Frage habt, sind wir da für euch, genauso wie für den Markus aus Kitzingen.
2: Ja, der hat uns heute gefragt, Mensch, was ist denn mit dem abgebrannten Windrad bei Bibelried? Das ist eine gute Frage, Markus. 2 Monate ist der Brand ja mittlerweile her und die Anlage steht noch immer, wurde gesichert. Alles, was da runtergefallen ist, wurde schon aufgesammelt, eingesammelt. Aber was die Reparatur des Windrades angeht, das braucht noch ein wenig, weil dafür braucht es einen Spezialkran.
1: Ja, da können wir dir gar keine befriedigende Antwort geben, wann das soweit ist, weil dieser Spezialkran braucht einen extra langen Auslieger. Der muss 120 Meter hoch reichen, damit du das Ding da oben reparieren kannst. Und so einen Kran gibt es nicht oft. Der ist auch schwer zu bekommen und bisher hat das halt noch nicht geklappt. Und solange das der Fall ist, bleibt das Ganze eine abgebrannte Ruine, das Windrad in Bibelried.
2: Aber wenn was passiert dort, hört es natürlich hier bei uns, bei Charivari. Wir beantworten sehr gerne eure Fragen. Und apropos Fragen, es gibt ja viele Quiz-Sendungen im Fernsehen und einer hat gestern die 1000. Folge gefeiert, gefragt, gejagt.
1: Oh, liebe ich.
2: Ja, das sind mitunter sehr schwierige Fragen und da gibt es ja auch immer Jäger. Und ein Jäger, der dabei ist, der ist in Würzburg geboren und hat hier studiert. Das ist Dr. Manuel Hobiger.
1: Und ihn haben wir gefragt, was muss man denn so als Mainfranke für Fragen beantworten.
3: Wie heißt der Architekt der Würzburger Residenz? Wie heißt die Flaschenform, in die Frankenweine in der Regel abgefüllt werden? Mit welchem Basketballverein gewann Dirk Nowitzki 2011 die NBA-Meisterschaft? Und wie heißen die drei Franken-Apostel?
2: Ja,
1: also sollte man als Mainfranke können. Könnt ihr jetzt nochmal überlegen.
2: Viel Spaß beim Rätseln. Hier ist Charivari, euer Radio von hier. Guten Morgen.

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9: Guten Morgen, Mainfranken. Hier ist das Charivari-Wetter. Das war zum Teil wieder ein einstelliger Morgen, was die Temperaturen angeht in Mainfranken. Aber jetzt bewegen wir uns im angenehmen zweistelligen Bereich schon. Wiesentheid 15 Grad, Würzburg an der Löwenbrücke 16 und es geht rauf auf 22 bis 25 Grad. Dazu Sonne und Wolken im friedlichen Wechsel. Morgen ändert sich an dem Wetter kaum was. Es bleibt beim Wind, der nach wie vor mit von der Partie ist und bei diesem Sonne-Wolken-Mix. Temperaturen um die 24, 25 Grad. Änderung ist für Freitag und Samstag in Sicht. Die Sonne bleibt, aber die Temperaturen, mit denen geht es weiter nach oben am Thermometer. 30 Grad sind am Samstag durchaus drin.
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11: Ich bin Moritz Einzel. Guten Morgen. Beim Testlauf neuer KI-Modelle des ChatGPT-Entwicklers OpenAI hat es einen außergewöhnlichen Zwischenfall gegeben. Die Software drang eigenständig in die Computersysteme einer anderen KI-Firma ein und verhielt sich dabei wie ein gewiefter Hacker, teilte OpenAI mit. Das betroffene Unternehmen Hugging Face bestätigte den Angriff. OpenAI wollte die Fähigkeit eines neuen KI-Modells testen, Sicherheitslücken für Cyberattacken auszunutzen. Die KI ging dabei deutlich weiter als erwartet. Das von der Deutschen Bahn geplante Alkoholverbot an allen Bahnhöfen ist nach Einschätzung der Bundespolizeigewerkschaft nicht durchsetzbar. Es müsse von Beginn an deutlich werden, dass die Bundespolizei hier nicht die Verantwortung habe und für die Durchsetzung des Verbots nicht zuständig sei, sagte Gewerkschaftschef Ostermann. Die Deutsche Bahn besitze das Hausrecht und müsse das Alkoholverbot selbst vollziehen. Frankreich führt als erstes EU-Land ein Social-Media-Verbot für Kinder unter 15 Jahren ein. Das Parlament hat ein entsprechendes Gesetz verabschiedet, das nach den Sommerferien schrittweise greifen soll. Ab September gilt es für neu angelegte Konten, Anfang 2027 auch für bestehende. Präsident Macron begrüßte den Beschluss. Auch in Deutschland wird über ein solches Verbot diskutiert.
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12: Klare Worte nach dem mutmaßlich antisemitischen Angriff in Höchberg. Würzburgs Oberbürgermeister Martin Heilig und der Präsident des Zentralrats der Juden Josef Schuster verurteilen die Tat scharf und fordern lückenlose Aufklärung. Wie berichtet, soll ein 20-Jähriger einen 65-Jährigen wegen eines Israel-Ansteckers angegriffen haben. Heilig spricht von einem Angriff auf demokratische Grundwerte

0: Schuster warnt vor einer Normalisierung von israelbezogenem Antisemitismus. Erst ein Knall, dann stand ein Traktor in Birkenfeld im Kreis Main-Spessart am Montag in Flammen. Zu dem Vorfall war es gekommen, während das Fahrzeug im Mühlweg unterwegs war. Der Fahrer konnte unverletzt vom Traktor absteigen. Die Feuerwehr löschte den Traktor dann. Zudem musste ausgelaufene Flüssigkeit aufgenommen werden. Der Schaden liegt bei 20.000 Euro. Brandursache war offenbar ein technischer Defekt.
1: 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Keine Staus, keine Unfälle, dafür Blitzer in Karlstadt in der Bodelschwingstraße und im Würzburger Steinbachtal beim Studentenwohnheim. Stadteinwärts wird geblitzt. Falls ihr noch mehr habt, ruft an 0800 30 80 700.
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4: Habt einen schönen Mittwochmorgen.
1: Guten Morgen zusammen.

0: Was für eine Hymne damals in den 80ern. T-Paw und China in Your Hand. Hier ist Charivari um gleich 9:45. Euch einen schönen Mittwoch und wir versüßen euch den, im wahrsten Sinne des Wortes, mit Gratis-Eis vom Eiswagen Amici di Dodo.
1: Ja, wir schenken euch das Gratis-Eis und haben die Klassiker unserer Zeit dabei, also die Sommerklassiker, unser DJ Markus Braun. Gestern waren wir in Eisingen und Achtung, Wortspiel, Eis, Eisingen. Da konnten wir uns die Frage natürlich nicht verkneifen. Hat euer Ort Eisingen auch was mit Eis zu tun?
2: Im Winter merkt man Eisingen, da ist es oft kälter oder auch mehr Schnee. Also es ist schon wirklich Eisingen.
3: Natürlich, in Eisingen liegt natürlich Eis und von daher sind wir heute genau an der richtigen Stelle.
0: Genau, mit unserer Charivari-Eis-Party-Tour. Und da hat sich's auch der Bürgermeister Michael Ank nicht nehmen lassen, vorbeizukommen und natürlich Eis zu essen.
3: Also ich hoffe, dass es Kirscheis gibt und oder Zitroneneis. Also ich bin für beides gerne zu haben. Ich freue mich wahnsinnig drauf. Geile Aktion, finde ich richtig, richtig cool.
1: Haben wir sehr gerne gemacht, gestern in Eisingen mit unserer Eisparty-Tour. Und heute macht sie Station in Würzburg auf dem Parkplatz vom Trabold Frische Markt.
0: Morgen dann in Karlstadt. Ihr könnt euch alle Termine nochmal anschauen bei uns auf meinscharivari.de. Wir sorgen für gute Klassiker und gutes Eis mit der Eisparty-Tour.
4: Hey!

0: passiert.
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12: Guten Morgen, mein Franken. Hier ist das Charivari-Wetter. Dieser 22. Juli 2026 weiß noch nicht so ganz, ob es ein Sommertag werden will oder nicht. Das liegt an den Temperaturen und deswegen wandert er in die Statistik Sommertag, ja oder nein. 25 Grad, wenn er die erreicht, ist er drin. Wenn nicht, bleibt er draußen. 22 bis 25, das ist nämlich heute die Spanne, die wir an Temperaturen erwarten dürfen. Aktuell in Winterhausen 18 Grad, Würzburg am Falkenhaus 19. Dazu Sonne und Wolken im Wechsel. Morgen gleiches Spiel. Erst ab Freitag wird es dann langsam wärmer. Am Samstag sind durchaus auch 30 Grad drin. Am Sonntag kann es Schauer und Gewitter geben. Aber die Aussichten für die kommende Woche sehen sommerlich gut aus.
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14: Ich bin Christian Heider. Guten Morgen. Der mutmaßlich antisemitische Angriff von Höchberg sorgt für viele Reaktionen. Neben Würzburgs Oberbürgermeister Martin Heilig hat sich auch Zentralratspräsident Josef Schuster zu Wort gemeldet. Heilig bezeichnet die Tat als feige und menschenverachtend. Schuster zeigt sich tief bestürzt und sieht darin ein Zeichen für den anhaltend hohen Antisemitismus in Deutschland. Besonders der israelbezogene Hass nehme zu und könne solche Gewalttaten begünstigen. Wie berichtet, hat ein 20-jähriger Syrer offenbar einen 65-jährigen in Höchberg wegen eines Israels-Ansteckers angegriffen und schwer verletzt. Der Umzug des Staatsarchivs von Würzburg nach Kitzingen ist fast abgeschlossen. Rund 30.000 laufende Meter historische Dokumente wurden in den Neubau gebracht, darunter Urkunden aus dem Mittelalter sowie Akten von Gerichten, Behörden und Polizei. Seit Anfang Juli läuft dort der Testbetrieb. Bis zur offiziellen Eröffnung im November werden noch technische Abläufe geprüft. Der Neubau hat rund 75 Millionen Euro gekostet. Allerdings wurde der Umzug von vielen Seiten als teuer und unnötig kritisiert, unter anderem vom Bund der Steuerzahler. In Würzburg ist der Weg für einen neuen Radweg an der Dreikronenstraße frei. Der zuständige Stadtratsausschuss hat den Plänen zugestimmt. Zwischen Alter Mainbrücke und Talavera soll ein baulich getrennter Zweirichtungsradweg entstehen. Dafür fallen 57 Parkplätze weg. Die Stadt soll aber Ersatz für Anwohner schaffen. Auch der Radweg in der Saalgasse bleibt dauerhaft. Zusammen schließen beide Radwege eine Lücke im Netz zwischen Heidingsfeld, Hauptbahnhof und Zellerau. Der Radweg in der Dreikronenstraße soll kommen, wenn diese saniert wird. Wann das ist, steht noch nicht fest. Frankreich führt ein Social-Media-Verbot für Kinder unter 15 ein. Dafür ist der Weg jetzt frei. Neue Accounts können die Kinder schon ab September nicht mehr anlegen. Bestehende werden zum 1. Januar gesperrt. Präsident Macron spricht von einem großen Fortschritt und sieht Frankreich als Wegbereiter für besseren Schutz von Kindern und Jugendlichen in Europa.
15: Christian, vielen Dank für den Nachrichtenüberblick um halb. Ihr bekommt alle Nachrichten aus Mainfranken auch immer bei uns im Web oder auch in der App. Guten Morgen jetzt auf die Straßen. Hier ist der Charivari-Verkehrsservice. Eine Meldung für alle Pendler auf der A3 Richtung Nürnberg. Ab Erlangen-West liegen Gegenstände auf der Fahrbahn. Plastikteile, Stoßstange, Tankstutzen und vieles mehr.
12: Was ist da passiert?
15: Das ist irgendwie

0: irgendwie Auto auseinandergefallen. In Tankstutzen.
1: Da sind viele Dinge, die da also, jetzt nicht hingehören und die eigentlich am Auto, wenn sie fest dran wären, besser aufgehoben wären.
0: Wäre schön für Autobesitzer und alle, die da über die Autobahn fahren. Ja, also bitte Vorsicht in diesem Bereich und Fuß vom Gas. In Karlstadt in der Bodelschwingstraße wird geblitzt und im Würzburger Steinbachtal beim Studentenwohnheim stadteinwärts. Falls ihr mehr habt, 0800 30 80 700 für Blitzer oder Teile.
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1: Einen wunderschönen Mittwoch euch. Guten Morgen.
0: Morgen zusammen.

0: Gleich 9:45, schönen Mittwochmorgen mit Charivari, eurem Radio von hier.
1: Guten Morgen, mein Franken. Stellt euch vor, ihr seid nachts in Würzburg unterwegs und müsst einen Wildpinkler davon abhalten, an die nächste Häuserwand zu urinieren. Ist keine schöne Vorstellung, oder?
0: Ja, das stimmt. Erst recht mit dem entsprechenden Pegel bei dieser Person. Ja.
1: Aber es gibt Menschen, die machen das und die machen das richtig erfolgreich. Nachtmediatoren in Würzburg.
0: Jennifer Gabel ist eine von denen und die hat sogar Spaß dabei. Ja, also die muss nicht nur erziehen und ermahnen, wobei das natürlich auch.
2: Wir haben es mit nächtlichen Volleyballturnieren zu tun. Wir haben es immer wieder mit Wildpinklern zu tun, die sich auch nicht von ihrem Tun abhalten lassen, wenn man direkt neben ihnen steht. Aber besonders schön sind ja eher die vielen, vielen positiven Begegnungen und die sind wirklich in der Überzahl.
1: Ja, weil darum geht es ja, dass man die zwei Gruppen, die einen wollen schlafen in der Würzburger Innenstadt und die anderen wollen im Sommer aber draußen feiern, dass man die unter einen Hut kriegt und dass jede Gruppe irgendwie auf seine Kosten kommt, auf ihre Kosten kommt. Funktioniert das denn eigentlich gut mit euch als Mediatoren?
2: Was man sagen kann, ist, in den meisten Fällen funktioniert unsere kommunikative Ansprache super. Die wenigsten Menschen wollen andere bewusst stören oder ihnen schaden. Eben, dass wir den Leuten einfach das Umfeld ins Bewusstsein bringen, das reicht oft wirklich schon aus, um ein rücksichtsvolleres Verhalten zu bewirken.
0: Ach, das ist doch schön und es scheint sogar so gut zu funktionieren, dass man jetzt dann auch das Alkoholverbot in der Juliuspromenade in Würzburg nicht verlängern will. Sanderstraße weiterhin.
1: Na, das klingt doch schon mal sehr vielversprechend. Und wichtig ist doch einfach das friedliche Miteinander. Die einen wollen schlafen, die anderen wollen feiern und wenn man das irgendwie zusammenbringt, ist das natürlich toll.
0: Das stimmt. Und wenn mal wieder jemand an die Hauswand pinkeln will, einfach einen Knoten reinmachen.
1: Ich wollte gerade sagen, das möchte ich sehen. Nein, ich nehme zurück. Ich möchte es
0: nicht sehen.
1: Danke dafür. Hier ist Charivari.

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13: Hoch Moritz sorgt für Sonne und Wolken im friedlichen Wechsel. Ein kräftiger Wind weht durch Mainfranken bei 22 bis 25 Grad heute maximal. Im Moment in Marktheidenfeld 18 Grad, Würzburg an der Talavera 19. Und der Charivari-Wettertrend, morgen geht es nochmal genauso weiter, ehe es dann Richtung Wochenende wärmer und heißer wieder wird.
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15: Ich bin Moritz Einzel. Für Opfer von Terroranschlägen soll es auf Dauer einen verlässlichen Ansprechpartner des Bundes geben. Justizministerin Hubig bringt heute ein Gesetz ins Kabinett ein, um das Amt des Bundesopferbeauftragten gesetzlich zu verankern. Unterdessen erinnert heute Nachmittag die Stadt München mit einer Gedenkveranstaltung an die Opfer des rassistischen Attentats vor 10 Jahren am Olympia-Einkaufszentrum. Damals hatte ein 18-Jähriger 9 Menschen und sich selbst erschossen. Die Bahn will Alkoholkonsum an sämtlichen Bahnhöfen in Deutschland verbieten. Die Gewerkschaft der Polizei begrüßt das grundsätzlich, was die Umsetzung angeht. So hat der stellvertretende GdP-Vorsitzende Peutz im ZDF gesagt, das Hausrecht müsse erstmal die DB-Sicherheit durchsetzen.
16: Unsere Kolleginnen und Kollegen der Bundespolizei, die tagtäglich einen guten Job machen, die werden erst zuständig, wenn quasi Straftaten passieren, um diese zu verfolgen, um diese zu ahnden. Das wird wahrscheinlich passieren, wenn dann Platzverweise und das Hausverbot durchgesetzt werden muss, aus Erfahrung, dass über 80% dann die Bundespolizei unterstützend tätig werden muss. Hier müssen wir personell auf jeden Fall die Bundespolizei stärken.
15: Die Bundespolizeigewerkschaft wiederum hält das Alkoholverbot nicht für durchsetzbar. Gewerkschaftschef Ostermann sagte, die Bundespolizei habe hier nicht die Verantwortung. Die AfD im Bayerischen Landtag könnte ihren Status als größte Oppositionspartei verlieren. Grund ist, dass der AfD-Abgeordnete Stadler wegen interner Streitigkeiten aus der Partei ausgeschlossen werden soll. Wenn die AfD Stadlers Sitz im Landtag verliert, sind die Grünen die größte Oppositionspartei mit einem Sitz mehr.
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17: In Würzburg soll ein Zentrum für Patienten- und Angehörigenbegleitung entstehen. Der Verein Hilfe im Kampf

0: Gegen den Krebs baut es im Rotkreuzhof in Oberdürbach auf. Das Zentrum ist beispielsweise für Eltern aus anderen Städten, deren Kinder für lange Zeit an der Uniklinik behandelt werden müssen. Geplant sind barrierefreie Apartments, Gemeinschaftsräume sowie Therapie- und Beratungsangebote. Der Baubeginn ist für Anfang nächsten Jahres geplant, die Fertigstellung bis 2029. Seit einem Dreivierteljahr wird an der Grombühlstraße in Würzburg eine Fußgängerampel getestet. Jetzt steht fest, sie wird dauerhaft bleiben. Aus dem Provisorium am Europastern wird eine dauerhafte Einrichtung. Das hat der Mobilitätsausschuss des Stadtrats beschlossen. Die Testphase habe gezeigt, die Ampel werde gut angenommen, weil es nur wenige Möglichkeiten gibt, die vielbefahrene Straße im Grombühl zu überqueren. Nahe der neuen Ampel gibt es zwar eine Unterführung, die ist aber nicht barrierefrei.
1: Dankeschön. 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
1: 3:10 geht ratzfatz, keine Störungsmeldungen, gute Fahrt. Geblitzt wird Würzburg-Steinbachtal, Höhe Studentenwohnheim stadteinwärts, Würzburg-Heidingsfeld in der Eisenbahnstraße und dann noch in Karlstadt ein Blitzer in der Bodelschwingstraße. Und ihr dürft sehr gerne ergänzen, wenn wir noch was nicht haben, was aber auf den Straßen und für alle dort wichtig ist, dann durchklingeln 0800 30 80 700.
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1: Schönen Mittwoch.

0: Ich liebe diesen Klassiker von ABBA, The Winner Takes It All, hier bei Charivari am Mittwochvormittag. Wir sind euer Radio von hier und wir wären es natürlich nicht, wenn wir euch nicht auch immer wieder einladen und so kleine Geschenke, ne, ihr wisst ja, erhalten die Freundschaft. Deswegen schenken wir euch Bummelpässe für die Spessartfestwoche in Lohr. Die startet am Freitag und das Bummelpasspaket, das wir euch schenken, hat einen Wert von rund 90 Euro. Ihr bewerbt euch schon ganz fleißig per WhatsApp Sprachnachricht.
1: Ich singe euch ein Lied über ein kleines Familienmitglied, was die Festwoche so liebt. Sie schaut aus dem Fenster hinaus und sieht das Riesenrad da draus. Und im Sekundentakt wird gefragt, wann sie endlich Karussell fahren mag.
2: Ja, ich würde mich sehr über einen Bummelpass freuen und würde meine beiden Enkelkinder mitnehmen, 11 und 4. Und würde mit denen einen wunderschönen Nachmittag in Lohr auf der Festwoche verbringen.
3: Ich könnte die Bummelpässe echt gut gebrauchen, weil das Schuljahr war sehr lang und anstrengend. Und dann könnte ich auf der Festwoche richtig chillen.
0: Ja, vielleicht klappt es ja für einen von euch, die wir jetzt gerade gehört haben hier bei Charivari. Oder auch für euch, wenn ihr jetzt erst die Sprachnachricht per WhatsApp uns zukommen lasst. Kein Problem, könnt ihr den ganzen Tag machen. Und mit etwas Glück schenken wir euch dann die Bummelpässe für die Spessartfestwoche in Lohr. Freitag geht's los und dann könnt ihr verschiedene Fahrgeschäfte ausprobieren und euch natürlich auch durchfuttern. Das gehört ja zum Volksfest einfach mit dazu.

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10: Sonne und Wolken im friedlichen Wechsel. Dazu weht ein recht böiger Nordwestwind durch Mainfranken durch. Die Temperaturen 22 bis 25 Grad. Also viele bezeichnen das ja als sehr, sehr angenehm. Im Moment haben wir jetzt auch schon die 20-Grad-Marke erreicht. In Sommerach 21, Würzburg-Alte Mainbrücke ebenso 21 Grad. Der Charivari-Wettertrend. Morgen gibt es auch nochmal so einen ähnlichen Wettertag wie heute. Mit all den gleichen Zutaten, Sonne, Wolken, Wind und Temperaturen um die 24, 25 Grad. Ändern wird sich dieses Wetter erst Richtung Freitag und Samstag. Da wird es nämlich wärmer. Für die einen oder anderen dann schon wieder heiß mit knapp 30 Grad.
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10: Um genau 10:30, hallo auf die Straßen, keine Störungsmeldungen, gute Fahrt euch. Geblitzt wird Würzburg-Steinbachtal, Höhe Studentenwohnheim, stadteinwärts, Würzburg-Heidingsfeld in der Eisenbahnstraße und Karlstadt in der Bodelschwingstraße. Wenn ihr noch was für uns habt, dann einfach durchklingeln. 0800 30 80 700. Ich bin Monique Barton, schönen Mittwoch.

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0: 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Was könnt ihr sonst heute machen? Zum Beispiel eure Kleider tauschen, das, was im Kleiderschrank noch gut ist. Aber ihr sagt, naja, ich ziehe es jetzt eigentlich nicht mehr an. Dann ab zur Kleidertauschbörse im Kilianeum heute von 18 bis 21 Uhr in Würzburg. Ihr könnt Kinder-, Frauenkleidung, Männerkleidung tauschen oder auch Accessoires. Und das Prinzip ist eben, ihr bringt was hin und nehmt dann ein neues, bestimmt baldiges Lieblingsstück mit nach Hause, das dann in euren Kleiderschrank wandert. Im Torturmtheater Sommerhausen seht ihr Spanisch für Anfängerinnen, eine Komödie mit ganz viel Musik. Und

Natürlich geht es um Spanien, es geht um Spanisch und es ist eigentlich ein Sprachkurs auf der Theaterbühne. Das heißt, es geht um praxistaugliche Redewendungen, Sprichwörter, Schimpfwörter, Kosenamen, eigentlich all das, was man für eine gelungene Kontaktaufnahme im Urlaub benötigt. Spanisch für Anfängerinnen im Torturm Theater Sommerhausen heute um 19.30 Uhr. Ich würde sagen, vamos! Was auch immer ihr unternehmt heute. Viel Spaß und alle Tipps gibt's natürlich auch zum Nachlesen nochmal bei uns auf der Homepage.

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9: Und da geht's heute wieder in sommerliche Gefilde. 22 bis 25 Grad kriegen wir. Momentan sind wir auf jeden Fall schon bei der 21, 22 Grad Marke angekommen. Es gibt viel Sonnenschein. Zum Abend kann vor allem östlich von Würzburg wenig Regen fallen. Im Laufe der Nacht sinken dann die Werte auf 13 bis 10 Grad. Morgen gibt's so eine Mischung aus Wolken und Sonne bei bis zu 25 Grad. Und auch am Freitag scheint häufig die Sonne.
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10: Ich bin Stefan Schütz. Bezahlbaren Wohnraum zu finden, wird für viele Menschen immer schwieriger. Doch nicht in allen deutschen Metropolen liegen die Mietpreise stark zu. In einigen Großstädten sinken sie sogar. Das sagen Experten vom Kiel-Institut für Weltwirtschaft. Mehr von Claudia Wächter.
11: Ausgerechnet Berlin. In der Hauptstadt gehen die Mietpreise runter, zumindest etwas. In Köln oder Hamburg dagegen haben alle Wohnungssuchenden eher schlechte Karten. Absoluter Spitzenreiter ist aber München. Da kostet der Quadratmeter Kaltmiete unterm Strich knapp 24 Euro. Und in Leipzig, da sind die Mietpreise am günstigsten.
10: Als erstes EU-Land verbietet Frankreich Kindern unter 15 Jahren die Nutzung von Social-Media-Plattformen wie etwa TikTok und Snapchat. Eine entsprechende Regelung hat das Parlament in Paris beschlossen. Ab dem 1. September dürfen Kinder unter der Altersgrenze keine Konten mehr anlegen. Für Opfer von Terroranschlägen soll es auf Dauer einen verlässlichen Ansprechpartner des Bundes geben. Justizministerin Hubig bringt heute ein Gesetz ins Kabinett ein, um das Amt des Bundesopferbeauftragten gesetzlich zu verankern. Unterdessen erinnert die Stadt München heute Nachmittag mit einer Gedenkveranstaltung an die Opfer des rassistischen Attentats vor 10 Jahren am Olympia-Einkaufszentrum. Auch Bundespräsident Steinmeier wird sprechen. Die AfD im Bayerischen Landtag könnte ihren Status als größte Oppositionspartei verlieren. Grund ist, dass die AfD-Abgeordnete Stadler wegen interner Streitigkeiten aus der Partei ausgeschlossen werden soll. Wenn die AfD Stadlers Sitz im Landtag verliert, sind die Grünen die größte Oppositionspartei mit einem Sitz mehr. In Deutschland sind 2024 rund 23 Millionen Tonnen gefährliche Abfälle angefallen. Die Menge stieg damit im Vergleich zum Jahr zuvor um 2,4%, so das Statistische Bundesamt. Gefährliche Abfälle können beispielsweise brandfördernd, krebserregend oder reizend sein. Sie müssen speziell entsorgt werden.
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12: Der Weg für einen neuen Radweg in der Würzburger Dreikronenstraße ist frei. Der Mobilitätsausschuss des Stadtrats hat den Plänen zugestimmt. Zwischen Alter Mainbrücke und Talavera soll ein baulich getrennter Zwei-Richtungs-Radweg entstehen. Dafür entfallen fast 60 Parkplätze. Die Stadt soll aber Ersatz für Anwohner schaffen. Der Radweg soll umgesetzt werden, wenn die Dreikronenstraße saniert wird. Wann genau das ist, ist noch unklar. Die Geburtshilfe am Klinikum Würzburg-Mitte ist für dieses Jahr finanziell gesichert. Nach der Stadt Würzburg haben auch die Landkreise Würzburg und Main-Spessart Hilfszahlungen beschlossen. Gemeinsam gleichen sie das erwartete Minus von rund 1,3 Millionen Euro aus. Die Kosten werden nach der Zahl der Geburten aus den Gebieten verteilt. Wie es danach weitergeht, ist offen. Nur der Landkreis Würzburg hat weitere Unterstützung zugesagt. Main-Spessart lehnt das ab. Die Stadt Würzburg hat ihre Bereitschaft zu weiteren Hilfen signalisiert.
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9: 3:50 aktuell gibt es keine größeren Störungsmeldungen. Wir haben Blitzer, einer steht in Heidingsfeld in der Eisenbahn.

0: Bahnstraße, wir haben Würzburg-Steinbachtal stadteinwärts am Studentenwohnheim ein und Karlstadt in der Bodelschwingstraße. Und wenn ihr noch was seht, dann ruft ihr hoffentlich an, kostenfrei unter 0800 30 80 700.
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0: Wunderschönen Mittwoch euch.

0: Katrina and the Waves, Love, Shine a Light, hier bei Charivari an diesem Mittwoch, an dem wir jetzt denken an über 1000 Jahre alte Urkunden, Bücher aus dem Mittelalter und Akten von der Gestapo. Denn die sind alle vor kurzem von Würzburg nach Kitzingen umgezogen, in das neue Staatsarchiv in Kitzingen. Vorher wurden die historischen Dokumente in der Würzburger Residenz und in der Festung Marienberg gelagert. Maja Fleischer aus der Redaktion war noch vor der Eröffnung vor Ort und hat sich das neue Archiv mal angeschaut.
1: Die älteste Urkunde ist von 777 nach Christus. Eine Urkunde von Karl dem Großen über die fränkischen Weinberge. Aber nicht nur die ist jetzt im neuen Staatsarchiv. Insgesamt werden dort 9 Millionen Dokumente von Behörden, Polizei und Gerichten und auch Schulakten gelagert. Auch Akten von der Entnazifizierung sind dort. Wenn alle Dokumente hintereinander gereiht würden, wären das etwa 30 Kilometer. Anders als vorher können die Akten im neuen Archiv jetzt noch platzsparender und sicherer aufbewahrt werden. Dank modernster Technik und spezieller Kühlung. Die muss aber noch getestet werden, deshalb dürfen aktuell nur wenige Besucher in das Archiv. Offiziell eröffnet wird dann voraussichtlich im November.
0: Ja, und insgesamt hat das Ganze wohl, Achtung, 75 Millionen Euro gekostet. Mehr dazu auch auf meincharivari.de in unseren News. Und hier jetzt für euch Double und the Captain of Her Heart.

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7: Aktuell mit Temperaturen, die schon so über 20 Grad überall gehen in Mainfranken. Bis 25 kriegen wir heute, dazu viel Sonnenschein. Ab dem Mittag gibt es ein paar mehr Wolken und es bleibt aber weitestgehend trocken. Bisschen Regen kann am Abend vor allem östlich von Würzburg fallen. Die Temperaturen sinken dann in der Nacht auf 13 bis 10 Grad. Morgen gibt es dann Wolken im Wechsel mit Sonne bei bis zu 25 Grad und vor allem Freitag und Samstag wird es dann sommerlicher mit mehr Sonnenschein.
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7: Es ist 11:30 und aktuell gibt es keine größeren Störungsmeldungen. Blitzer einmal in Karlstadt, Ortsausgang Richtung Gambach in der 60er-Zone und Heidingsfeld wird in der Eisenbahnstraße geblitzt. Wenn ihr noch was seht, einfach anrufen 0800 30 80 700.
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0: Be the Tide is High, das sind die Klassiker unserer Zeit. Und es gibt auch immer wieder tolle Meldungen aus Mainfranken, zum Beispiel diese. Den Weg durch schwere Erkrankungen ein Stückchen erleichtern. Das soll nämlich in Zukunft ein neues Zentrum für Patienten- und Angehörigenbegleitung im Rotkreuzhof in Oberdürbach. Initiiert wird das Projekt durch den gemeinnützigen Verein Hilfe im Kampf gegen Krebs e.V. Und wir haben mit Gabriele Nelkenstock gesprochen. Sie ist Vorsitzende. Was genau wird denn in diesem Zentrum geboten?
1: Im ersten Bauabschnitt möchten wir 18 Apartments zur Verfügung stellen. Wir werden die hier wie in Hotels mit Zwischentüren gestalten, dass so auch mal Familien hier Platz finden können. Im unteren Bereich des Patienten- und Begleitzentrums werden Gemeinschaftsräume sein, wo die Menschen gemeinsam kochen können, wo sie sich austauschen können, wo sie eine kleine Bibliothek finden, wo sie auch in der Gemeinschaft Kraft finden. Dazu werden wir in einem Nebenhaus eben Seminarräume anbieten.
0: Und für wen ist jetzt dieses neue Projekt, dieses Patienten- und Angehörigenzentrum eigentlich genau gedacht?
1: Jeder, der hier in Würzburg schon mal war, sieht, dass alle paar Minuten

0: Patienten hier ein Hubschrauber landet. Für diese Patienten zum Beispiel ist das gedacht, beziehungsweise für die Angehörigen. Es ist nicht nur für Krebspatienten, sondern für Leute, die hier transplantiert werden, die hier letztendlich durch einen Unfall hier in die Stadt kommen. Es ist für alle Menschen gedacht, solange unsere Kapazitäten natürlich reichen.
1: Finanziert wird das Projekt von Spenden oder auch Fördermitteln von Stiftungen und Baubeginn ist voraussichtlich Anfang nächsten Jahres fertiggestellt werden, soll dieses spannende und besondere Projekt im besten Fall 2029. Und hier bei Charivari gibt's jetzt Starship mit Sarah. Ich wünsche euch einen schönen Mittwoch.

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9: Aktuell haben wir sommerliches Wetter in Mainfranken, ein paar Wolken am Himmel, aber Werte bis 25 Grad heute im Laufe des Nachmittags. Am späteren Nachmittag können auch mal ein paar Regenfälle runterkommen, vor allem östlich von Würzburg. Im Laufe der Nacht gibt es dann weniger Wolken. Bei 13 bis 10 Grad wird es wieder recht frisch. Morgen dann eine Mischung aus Wolken und Sonne bei 22 bis 25 Grad. Vor allem am Freitag wird es sonnig und schön.
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10: Ich bin Stefan Schütz. Noch nie waren in Deutschland so viele Pkw zugelassen wie zum Beginn des laufenden Jahres. Ihre Zahl stieg um rund 200.000 auf 49,5 Millionen Stück. Das meldet das Statistische Bundesamt. David Riemer berichtet.
11: Damit ist auch die Fahrzeugdichte auf einen neuen Höchststand gestiegen. Besonders viele Autos gibt es in den Flächenländern, allen voran im Saarland. Anders ist die Entwicklung in den Stadtstaaten. In Berlin und Bremen ging die Zahl der Autos pro Einwohner zurück. In Hamburg blieb sie unverändert. Das dürfte vor allem daran liegen, dass es in Ballungsräumen wegen des gut ausgebauten öffentlichen Nahverkehrs einfacher ist, aufs Auto zu verzichten.
10: Die Beschäftigten im bayerischen Groß- und Außenhandel bekommen bald mehr Geld. In den Tarifverhandlungen ist nach Angaben der Gewerkschaft Verdi in Bayern ein Pilotabschluss erzielt worden. Demnach steigen die Entgelte der rund 240.000 Beschäftigten ab dem 1. August um 2,9%. Zum 1. Mai soll es um weitere 2,1% nach oben gehen. Die Laufzeit beträgt 2 Jahre. Bei Preisen von teils deutlich über 2 Euro je Liter Sprit kommen viele Autofahrende an finanzielle Schmerzgrenzen. Bundeswirtschaftsministerin Reiche schließt dennoch vorerst weitere staatliche Entlastungen aus. Die CDU-Politikerin verwies auf die angespannte Haushaltslage und sagte, die frühere Spritpreisbremse habe den Bund viele Milliarden Euro gekostet. Frankreich führt als erstes EU-Land ein Social-Media-Verbot für Kinder unter 15 Jahren ein. Das Parlament verabschiedete ein entsprechendes Gesetz, das nach den Sommerferien schrittweise greifen soll. Ab September gilt es für neu angelegte Konten, Anfang 2027 auch für bestehende. Auch in Deutschland wird über ein solches Verbot diskutiert. Union und SPD nehmen die Deutsche Bahn in die Pflicht. Das geplante Alkoholverbot an Bahnhöfen soll nach dem Willen der innenpolitischen Sprecher beider Fraktionen vom eigenen Sicherheitspersonal der Bahn durchgesetzt werden. Die Bahn plant, Alkohol auf Bahnsteigen und in Bahnhofshallen künftig zu verbieten. Ausgenommen sind Gastronomiebereiche. Ab Mitte Oktober soll das Verbot bundesweit gelten.
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12: In Würzburg soll ein Zentrum für Patienten- und Angehörigenbegleitung entstehen. Der Verein Hilfe im Kampf gegen den Krebs baut es im Rotkreuzhof in Oberdörbach auf. Das Zentrum ist beispielsweise für Eltern aus anderen Städten, deren Kinder für lange Zeit an der Uniklinik behandelt werden müssen. Geplant sind barrierefreie Apartments, Gemeinschaftsräume sowie Therapie- und Beratungsangebote. Der Baubeginn ist für Anfang nächsten Jahres geplant, die Fertigstellung bis 2029. Seit einem Dreivierteljahr wird an der Grombühlstraße in Würzburg eine Fußgängerampel getestet. Jetzt steht fest, sie wird dauerhaft bleiben. Aus dem Provisorium am Europastern wird eine dauerhafte Einrichtung. Das hat der Mobilitätsausschuss des Stadtrats beschlossen. Die Testphase habe gezeigt, die Ampel werde gut angenommen, weil es nur wenige Möglichkeiten gibt, die vielbefahrene Straße im Grombühl zu überqueren. Nahe der neuen Ampel gibt es zwar eine Unterführung, die ist aber nicht barrierefrei.
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0: Aktuell ohne größere Störungsmeldungen. Ihr kommt einigermaßen gut durch momentan. Es wird geblitzt in Heidingsfeld im Domweg. Wir haben Karstadt-Ortsausgang in der 60er-Zone Richtung Gambach einen Blitzer gemeldet bekommen. Und wenn ihr noch was seht, einfach anrufen. 0800 30 80 700 ist unsere Nummer.
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0: Einen wunderschönen Mittwoch euch.

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0: Rocker hier bei Charivari. Don't you love me anymore? Das sind die Klassiker unserer Zeit für euren Mittwoch, an dem es Neuigkeiten gibt aus der Bundesregierung. Am Tag 4 nach dem Rücktritt von Jens Spahn als Chef der Unionsbundestagsfraktion steht jetzt anscheinend der neue Nachfolger fest. Bild und Welt berichten beide davon, dass es Thorsten Frei sei, der bisherige Chef des Bundeskanzleramtes. Die Chefs von CDU und CSU, Kanzler Friedrich Merz und Markus Söder, haben sich wohl auf Thorsten Frei geeinigt. Wer jetzt Frei ins Kanzleramt folgen soll, das ist allerdings noch offen. Ja, da ist ein bunter Wechsel aktuell. Mal schauen, was sich da noch tut. Auf vielen Ämtern ist allerdings oft nicht so viel Wechsel, denn es geht gerade um die Diskussion, wie lange ein Mensch ein Amt innehaben kann. Der bayerische Ministerpräsident, der hat da ja keine Beschränkung. Die ÖDP fordert aber gerade, dass die Amtszeit insgesamt begrenzt werden soll. Dafür werden Unterschriften für ein Volksbegehren gesammelt. Markus Söder selber hat 2018 sogar selber mal die Forderung gestellt. Ja, jetzt findet er das natürlich nicht mehr so gut. Aktuell ist der Ministerpräsident immer 5 Jahre im Amt und Wiederwahl ist unbegrenzt möglich. Genauso ist das beim Bundeskanzler. Der ist immer auf 4 Jahre gewählt. Der Bundespräsident, der wird 5 Jahre gewählt und dann kann er nur noch einmal nachgewählt werden. Also der hat eine maximale Amtszeit. Dabei hat der ja auch nicht so viel Entscheidungsfreiheit, was unser Land angeht. Eine zeitliche Begrenzung politischer Ämter, so wie es zum Beispiel in Amerika beim Präsidenten ist. Wie findet ihr das? Wir haben mal in Mainfranken nachgefragt.
1: Würde ich voll befürworten, damit hier irgendwo mal eine Bewegung reinkommt.
2: Ja, bin ich eigentlich schon grundsätzlich für.
3: Ich finde das eigentlich eine gute Idee. Macht ja eigentlich Sinn, dass es begrenzt ist und dass nicht einer das für immer machen kann.
4: Fände ich gut, weil ich finde, dass viele einfach zu lange im Amt sind und mal wieder ein bisschen zurück in die Realität kommen sollten.
5: Es sollte auf jeden Fall eine Deckelung geben. Es muss jetzt nicht nur eine Legislaturperiode sein.
6: Zum Beispiel, wenn einer in 4 Jahren hat nichts geschafft, also, dann soll lieber der nächste Kandidat.
7: Vielleicht 1 Jahr definitiv zu wenig, 20 Jahre vielleicht definitiv zu viel. Wo ist jetzt die Grenze? Also das wäre die Frage, die man sich stellen müsste. Aber prinzipiell eine gute Idee.
0: Wie gesagt, die ÖDP sammelt gerade Unterschriften für ein Volksbegehren, das zumindest die Amtszeit des bayerischen Ministerpräsidenten vielleicht in Zukunft nur auf 2 Wahlperioden beschränkt ist. Da bleiben wir natürlich dran von Charivari. Jetzt gibt's erstmal Vaya con Dios mit Na Nina. Schönen Mittwoch.

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3: Aktuell sind Temperaturen bis 25 für heute Nachmittag angekündigt. Dazu immer mal wieder Sonnenschein, Wolken im Wechsel. Und zum späteren Nachmittag, da gibt es teilweise auch noch ein paar Regenschauer, vor allem östlich von Würzburg. Ansonsten bleibt es schön. In der Nacht dann meist klarer Himmel bei 13 bis 10 Grad. Morgen gibt es dann so eine Mischung aus Wolken und Sonnenschein bei bis zu 25 Grad. Am Freitag wird es wohl am wärmsten und sonnigsten.
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4: Ich bin Christoph Schmidt. In Schweinfurt hatte Galeria Kaufhof seine Filiale bereits Anfang 2024 geschlossen. Jetzt beginnt auch in Würzburg wieder das Zittern. Würzburg ist eine von 33 Filialen in Deutschland, die die Warenhauskette aktuell überprüft. Das Unternehmen will die Konditionen am Standort neu verhandeln. Die Miete passe nicht zu den Erträgen des Hauses, heißt es. Erst vor zwei Jahren konnte eine Schließung in Würzburg in letzter Sekunde verhindert werden. Zwar bekennt sich die Warenhauskette zum Standort, doch ohne eine wirtschaftlich tragfähige Lösung könnte die Zukunft der Filiale erneut auf der Kippe stehen. Der Erpressungsfall um eine Würzburger Prostituierte hat jetzt auch kirchliche Folgen. Gegen den betroffenen Priester läuft nach Angaben des Bistums ein kirchenrechtliches Verfahren. Bis zu dessen Abschluss darf der Geistliche keine priesterlichen Dienste ausüben. Ihm drohen je nach Ausgang unter anderem eine Verwarnung, dienstliche Einschränkungen oder die Enthebung aus dem Amt. Der Priester war von einer 33-jährigen Prostituierten mit intimen Fotos erpresst und um rund 300.000 Euro gebracht worden. Während des Prozesses warf die Angeklagte ihm aber auch vor, sie vergewaltigt zu haben. Die Wiesenbrandgefahr bleibt hoch, auch wenn es nicht mehr so heiß ist. Mäharbeiten haben gestern Nachmittag einen Flächenbrand bei Sommerhausen ausgelöst. Offenbar durch einen Defekt an einem Aufsitzmäher hatte eine Wiese an mehreren Stellen zu brennen begonnen. Löschversuche des 72-jährigen Fahrers scheiterten. Die Flammen breiteten sich auf 1200 Quadratmetern aus. Mehrere Feuerwehren brachten die Flammen unter Kontrolle. Kanzleramtschef Thorsten Frey soll neuer Vorsitzender der Unionsfraktion im Bundestag werden. Auf diesen Vorschlag verständigten sich die Chefs von CDU und CSU, Merz und Söder, wie die deutsche Presseagentur aus Unionskreisen erfuhr. Zuvor hatte bereits die Bild-Zeitung berichtet. Damit wird aber auch das Kabinett umgebildet.
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3: Aktuell um 12:35 Vorsicht auf der A3 Frankfurt Richtung Würzburg zwischen Helmstadt und dem Dreieck Würzburg West. Gefahr durch ein brennendes Fahrzeug, Sichtbehinderung durch Rauch. Es staut sich da und ihr müsst ein bisschen vorsichtiger fahren. Aktuell in Richtung Würzburg 20 bis 30 Minuten, die es da länger dauert. Dann haben wir noch die B8 und zwar an der Einfahrt Gerbrunn in Würzburg, Überleitung Mainfrankenpark, brennender LKW. Hier ist die rechte Spur blockiert, auch hier bitte Vorsicht und auch hier kommt es zu Behinderungen. Geblitzt wird in Heidingsfeld im Domweg. Wir haben

0: Haben außerdem Karlstadt-Ortsausgang in der 60er-Zone Richtung Gambach einen. Wenn ihr noch was seht, dann einfach anrufen 0800 30 80 700.
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0: Klock, klock hier bei Charivari an diesem Mittwoch. Na, was gibt's bei euch heute zu essen? Vielleicht irgendwas Leckeres mit frischen Tomaten, denn die liegen gerade überall rum. Denn im Sommer, da gibt es sie zuhauf und sie schmecken besonders aromatisch. Ich hatte ja vor, ich glaube, 25 Jahren mal ein Erlebnis auf einer Fähre nach Griechenland, dass ich da wirklich Tomatensalat gegessen habe und mir gedacht habe, wie können die denn so anders schmecken als bei uns daheim? Aber es ist eben klar, jetzt in der Sonne sind die einfach besser gereift und in anderen Ländern, wo mehr Sonne ist, ist das halt einfach immer so. Warum schmecken sie jetzt so viel besser? Julia Wasselkopf beschreibt es nochmal.
1: Ja, weil jetzt Hauptsaison ist. Tomaten bekommen im Sommer deutlich mehr Sonnenlicht und können länger an der Pflanze reifen. Dabei bilden sie mehr Zucker und Aromastoffe. Und genau das sorgt für den intensiven Geschmack. Viele Tomaten müssen jetzt außerdem keine langen Transportwege hinter sich bringen, weil sie aus Deutschland oder der Region kommen.
0: Und woran erkenne ich richtig gute Tomaten?
1: Also der beste Hinweis ist tatsächlich die eigene Nase. Reife Tomaten duften am Stiel angenehm würzig und frisch. Außerdem sollten sie prall sein, eine gleichmäßige Farbe haben und keine Druckstellen. Wer verschiedene Sorten ausprobiert, der merkt schnell, kleine Cocktail- oder Datteltomaten, die schmecken oft besonders süß. Fleischtomaten, die sind kräftiger und saftiger.
0: Und wie bleiben die Tomaten möglichst lange so aromatisch?
1: Ja, ganz wichtig, nicht in den Kühlschrank legen. Dort verlieren Tomaten schnell an Geschmack und ihre Konsistenz verändert sich. Besser ist ein schattiger Platz bei Zimmertemperatur. Und noch ein Tipp, Tomaten möglichst getrennt von Gurken oder Bananen lagern. Die geben nämlich Ethylen ab, ein Reifegas, das anderes Obst und Gemüse schneller altern lässt.
0: Ja, danke für diese vielen Infos und von Charivari an euch da draußen. Guten Appetit!

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1: Aktuell mit Temperaturen hier bei uns in Würzburg.

0: Ansonsten werden die Wolken dann in der Nacht weniger. Bei Temperaturen zwischen 13 und 10 Grad wird es dann nachts relativ frisch. Morgen in Richtung Freitag gibt es erstmal Wolken und Sonne im Wechsel bei bis zu 25 Grad. Freitag und Samstag wird es dann sommerlicher mit richtig viel Sonnenschein und auch ein bisschen höheren Werten.
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2: Ich bin Stefan Schütz. Die Bundesregierung berät gerade über die geplante Frühstartrente für Kinder. Der Plan, der Staat zahlt für jedes Kind vom 6. bis zum 18. Lebensjahr monatlich 10 Euro in ein Altersvorsorgedepot ein. Ausgezahlt wird das Geld erst ab 65. Zusätzlich sollen Eltern bis zu 6.840 Euro im Jahr draufzahlen können. Damit will die Regierung vor allem Menschen mit geringem Einkommen den Weg in die private Altersvorsorge erleichtern. Offenbar steht der Nachfolger von Jens Spahn als Unionsfraktionschef fest. Medienberichten nach ist es Thorsten Frey, der bisherige Kanzleramtschef. Darauf hätten sich CDU-Chef Merz und CSU-Chef Söder verständigt. Spahn war zurückgetreten, nachdem er bekannt gegeben hat, dass er per Leihmutterschaft in den USA Vater geworden ist. Er und seine Partei, die CDU und auch die CSU, halten am Verbot dieser Praxis in Deutschland fest. An den hohen Spritpreisen wird sich vermutlich so schnell nichts ändern. Bundeswirtschaftsministerin Reiche schließt einen weiteren Spritpreisdeckel aus.
3: Dieser würde kosten, der hat uns schon gekostet, zu Beginn des ersten Halbjahres 1 Milliarden Euro Betrag, der momentan nicht im Haushalt vorhanden ist.
2: Das hat Reiche bei NTV gesagt. SPD-Generalsekretär Klüssendorf hatte einen neuerlichen Spritpreisdeckel vorgeschlagen. Die Liebe zum Auto ist trotz der Spritpreise ungebrochen. Noch nie waren in Deutschland so viele Pkw zugelassen wie aktuell. Ihre Zahl stieg binnen eines Jahres um rund 150.000 auf 49,5 Millionen Stück. Daraus ergibt sich nach Berechnungen des Statistischen Bundesamtes eine Rekordfahrzeugdichte von 593 Autos pro 1.000 Einwohner. Im südlichen Oberallgäu ist möglicherweise ein Bär unterwegs. Laut dem Bayerischen Landesamt für Umwelt sind Spuren gefunden worden. Es hat eine genetische Auswertung der Probe in Auftrag gegeben. Nutztierhaltern wird empfohlen, ihre Tiere nachts im Stall unterzubringen. Wer in der freien Natur unterwegs ist, sollte aufmerksam sein.
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4: In Würzburg soll ein Zentrum für Patienten- und Angehörigenbegleitung entstehen. Der Verein Hilfe im Kampf gegen Krebs baut es im Rotkreuzhof in Oberdürbach auf. Das Zentrum ist beispielsweise für Eltern aus anderen Städten, deren Kinder für lange Zeit an der Uniklinik behandelt werden müssen. Geplant sind barrierefreie Appartements, Gemeinschaftsräume sowie Therapie- und Beratungsangebote. Die Fußgängerampel am Europastern in Würzburg bleibt dauerhaft. Das hat der Mobilitätsausschuss der Stadt entschieden. Seit rund 9 Monaten läuft dort ein Testbetrieb an der Grombühlstraße. Die Auswertung zeigt, die Ampel wird gut genutzt. Hintergrund ist, dass es im Grombühl nur wenige Möglichkeiten gibt, die vielbefahrene Straße zu überqueren.
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0: Es ist 1:03. Achtung auf der A3 Frankfurt-Würzburg. Aktuell ist komplett gesperrt zwischen Helmstadt und dem Dreieck Würzburg-West. Brennendes Fahrzeug da und da ist jetzt tatsächlich gesperrt und es staut sich. Ziemlich doll. Wartezeit hier bei mir 115 Minuten auf der A3 in Richtung Würzburg. Also da bitte, wenn es geht, nicht drauf fahren. Der Verkehr wird wohl ab Helmstadt auch abgeleitet. Aber auch das geht sehr, sehr langsam voran. Aktuell ist, wie gesagt, da komplett gesperrt wegen eines brennenden Fahrzeuges zwischen Helmstadt und dem Dreieck Würzburg-West. Bitte die Autobahn meiden. Beziehungsweise, wenn ihr da steht, aktuell geht es da überhaupt nicht voran. Wir haben noch die B8, Einfahrt Gerbrunn. Würzburg Richtung Mainfrankenpark, brennender LKW, hier ist die rechte Spur blockiert und auch hier kommt es zu Behinderungen aktuell. Da ist auch aktuell eine Sperrung, wie es ausschaut und da müsst ihr eben auch mit Zeitverzögerungen rechnen. Es wird geblitzt, Karlstadt als Ausgang in der 60er-Zone Richtung Gambach und in Heidingsfeld in der Eisenbahnstraße stadtauswärts. Wenn ihr noch was habt, einfach anrufen 0800 30 80 700.
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0: Andrew Donalds und All Out of Love hier bei Charivari. An diesem Mittwoch, an dem es wieder sommerlich wird, mit Sonnenschein und Werten bis 25 Grad. Perfektes Wetter für die Charivari Eis-Party-Tour, die heute Station am Traboldmarkt in Würzburg macht. Gestern waren wir in Eisingen am Dorfplatz und zwar mit Amici Di Dodo und dem mobilen Eiswagen. Und da haben wir natürlich gefragt, alle, die vor Ort waren, hat Eisingen eigentlich irgendwas mit Eis zu tun?
1: Auf gar keinen Fall, ne?
2: Würde ich sagen. Im Winter merkt man Eisingen, da ist es oft kälter oder auch mehr Schnee. Also es ist schon wirklich Eisingen.
3: Natürlich, in Eisingen liegt natürlich Eis und von daher sind wir heute genau an der richtigen Stelle.
0: Ja, und an der richtigen Stelle war auch der Bürgermeister von Eisingen, nämlich bei der Eispartitour von Charivari mit am Start, Michael Ank. Und er fand die Aktion auch super.
3: Also ich hoffe, dass es Kirscheis gibt oder Zitroneneis. Also ich bin für beides gerne zu haben. Ich freue mich wahnsinnig drauf. Geile Aktion, finde ich richtig, richtig cool.
0: Ja, und die Aktion geht natürlich weiter. Wie gesagt, heute 16 bis 18 Uhr sind wir mit unserem Team am Traboldmarkt in Würzburg. Die ersten 50 bekommen gratis Eis, dann gibt es unser Glücksrad. Und natürlich die Sommerklassiker unserer Zeit. Das Ganze ist ja eine Eisparty. 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Alle Daten gibt es auch auf meincharivari.de für euch zum Nachlesen. Und jetzt schauen wir nochmal ganz kurz auf die Straßen. Da müssen wir jetzt kurz nochmal durchgeben auf der A3 zwischen Helmstadt und dem Dreieck Würzburg-West. Aktuell weiterhin Sperrung und jede Menge Wartezeiten. Da staut sich ein brennendes Fahrzeug. Da müsst ihr wirklich, wenn es geht, drum rumfahren. Und auch auf der B8 gibt es jetzt wegen eines brennenden Fahrzeuges eine Komplettsperrung. Wenn ihr Richtung Rottendorf fahrt, hier bitte auch den Bereich weiträumig umfahren.

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16: Aktuell mit Temperaturen um die 25 Grad überall in Mainfranken. Und dazu gibt es Wolken und Sonne im Wechsel zum Nachmittag. Jetzt kann es auch östlich von Würzburg noch ein bisschen regnen. In der Nacht werden dann die Wolken weniger bei 13 bis 10 Grad. Morgen gibt es dann wieder eine Mischung aus Wolken und Sonne. Es bleibt weitgehend trocken.

0: Bis zu 25 Grad am Freitag und am Samstag wird sogar richtig sommerlich bei uns.
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0: So, Problemkind A3 Frankfurt Richtung Würzburg zwischen Helmstadt und dem Dreieck Würzburg-West. Stau aktuell rund 1,5 Stunden. Da ist aber wieder frei. Das heißt, die Sperrung, die da auch in beiden Richtungen kurzzeitig war, die ist wieder aufgehoben. Der Verkehr wird vorbeigeleitet. Da gab es ein brennendes Fahrzeug und aktuell sollte sich das hoffentlich langsam aber sicher wieder auflösen. Trotzdem habt ihr immer noch da sehr, sehr stockenden Verkehr. Wenn es geht, jetzt aktuell lieber nicht auf die A3 Frankfurt Richtung Würzburg bei Helmstadt auffahren. B8 Würzburg Richtung Neustadt an der Aisch. Hier ist eine Komplettsperrung Richtung Mainfrankenpark zwischen Gerbrunn und Rottendorf. Bergungsarbeiten. Ortskundige werden gebeten, das Gebiet weiträumig zu umfahren. Es dauert noch bis 17 Uhr. Nach einem LKW-Brand wird da jetzt aufgeräumt. Also eine längerfristige Sperrung. In Karlstadt am Ortsausgang 60er-Zone wird Richtung Gambach geblitzt und Würzburg-Heidingsfeld in der Eisenbahnstraße stadtauswärts. Wenn ihr noch was seht, dann gerne Bescheid geben. 0800 30 80 700 ist unsere Verkehrshotline.

Alpha Villains Sounds Like a Melody hier bei uns auf Charivari. Endlich ist er groß gewachsen, der Mais in Rimpa. Und so öffnet am Samstag das Maislabyrinth der Erlebnisimkerei Konrad in Rimpa endlich wieder seine Türen, oder besser gesagt die Blätter, auf 35.000 Quadratmetern. Könnt ihr

0: ihr euren Weg nach draußen suchen. 5 Euro kostet der Eintritt. Für Kinder unter 3 ist das kostenlos, aber die solltet ihr unbedingt an die Hand nehmen. Geöffnet hat das Labyrinth immer Montag bis Sonntag von 10 bis 19 Uhr und Katrin Haffinger aus dem Charivari-Team war für euch vor Ort.
1: Ich habe echt schneller die Orientierung verloren als gedacht. Je mehr sich die Wege verzweigen und je dichter der Mais steht, desto weniger wusste ich, aus welcher Richtung ich eigentlich gekommen bin. Der Mais ist außerdem höher als letztes Jahr und man verliert die Hütte am Eingang echt schnell aus den Augen. Ziel ist es aber nicht nur, wieder aus dem Labyrinth herauszufinden, sondern auch die einzelnen Stationen abzuarbeiten. 10 gibt es insgesamt, darunter Tic-Tac-Toe, 4 gewinnt oder Jenga. Weiter auf Entdeckung gehen könnt ihr aber auch noch außerhalb des Maislabyrinths. Es gibt einen Barfußpfad mit unter anderem Schlamm, Sand, Stroh und Kieseln. Natürlich gibt es auch Getränke oder Kleinigkeiten zu essen oder wie wär's denn mit einem leckeren Eis aus dem Hofladen? Außerdem könnt ihr nach dem Labyrinth noch eine Runde über den Bauernhof der Familie Konrad laufen. Hier gibt's Kühe, Esel, Enten und vieles mehr. Das ein oder andere Tierchen freut sich auch über Streicheleinheiten.
0: Ab dem Samstag also ist es wieder geöffnet, das Maislabyrinth in Rimpa.

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2: Aktuell mit Temperaturen um die 22 Grad, zum Beispiel in Lohr.

0: Regenschauer, aber zum Abend werden die Wolken weniger und in der Nacht ist es dann trocken bei 13 bis 10 Grad. Morgen gibt es so eine Mischung aus Wolken und Sonnenschein bei bis zu 25 Grad. Freitag und Samstag gibt es generell mehr Sonnenschein.
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2: Ich bin Stefan Schütz. Heute wird an ein Attentat erinnert, das vor Jahren zahlreiche Menschenleben gefordert hat. In München tötete vor genau 10 Jahren ein 18-Jähriger mit psychischen Problemen aus rassistischen Motiven 9 Menschen. Anschließend nahm er sich das Leben. Heute Abend will Bundespräsident Steinmeier am Tatort am Olympia-Einkaufszentrum eine Rede halten. Der bisherige Kanzleramtschef Frei soll neuer Vorsitzender der Unionsfraktion im Bundestag werden. Darauf verständigten sich CDU-Chef Merz und CSU-Chef Söder nach Angaben aus Unionskreisen. Gewählt werden soll Frei nächsten Mittwoch. Er folgt auf Jens Spahn, der nach Kritik an der Geburt seines Kindes durch eine Leihmutter zurückgetreten war. Die Beschäftigten im bayerischen Groß- und Außenhandel bekommen bald mehr Geld. In den Tarifverhandlungen ist nach Angaben der Gewerkschaft Verdi in Bayern ein Pilotabschluss erzielt worden. Demnach steigen die Entgelte der rund 240.000 Beschäftigten ab dem 1. August um 2,9%. Zum 1. Mai soll es um weitere 2,1% nach oben gehen. Die Laufzeit beträgt 2 Jahre. Frankreich führt als erstes EU-Land ein Social-Media-Verbot für Kinder und Jugendliche unter 15 Jahren ein. Ronny Thorau, kommt ein solches Verbot auch in Deutschland?
3: Ja, also die Bundesregierung, insbesondere Familienministerin Prien, bevorzugt eine EU-weite Regelung. Auch weil das rechtssicherer ist. Die EU ist nämlich zum Beispiel zuständig für Vorgaben an die großen Tech-Konzerne. Und ohne solche Vorgaben wird sich ein Social-Media-Verbot im Alltag wohl schwer umsetzen lassen. Die EU will aber erst nach dem Sommer ihren Vorschlag machen und dann ist die Frage, wie Deutschland den übernimmt.
2: Hierzulande arbeiten so viele Menschen mit Schwerbehinderung wie noch nie zuvor. 1,14 Millionen waren es 2024. Beschäftigt sind sie laut Behörden vor allem in der Industrie, der Verwaltung, im Handel, im Gesundheits- sowie Pflegebereich. Dennoch bleibt die Erwerbstätigenquote mit knapp 51% unter der Gesamtbevölkerung mit rund 77%.
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4: In Schweinfurt hatte Galeria Kaufhof seine Filiale bereits Anfang 2024 geschlossen. Jetzt beginnt auch in Würzburg wieder das Zittern. Würzburg ist eine von 33 Filialen in Deutschland, die die Warenhauskette aktuell überprüft. Das Unternehmen will die Konditionen am Standort neu verhandeln. Die Miete passe nicht zu den Erträgen des Hauses, heißt es. Erst vor 2 Jahren konnte eine Schließung in Würzburg in letzter Sekunde verhindert werden. Der Erpressungsfall um eine Würzburger Prostituierte hat jetzt auch kirchliche Folgen. Gegen den betroffenen Priester läuft nach Angaben des Bistums ein kirchenrechtliches Verfahren. Bis zu dessen Abschluss darf der Geistliche keine priesterlichen Dienste ausüben. Ihm drohen je nach Ausgang unter anderem eine Verwarnung, dienstliche Einschränkungen oder die Enthebung aus dem Amt. Der Priester war von einer 33-jährigen Prostituierten mit intimen Fotos erpresst und um rund 300.000 Euro gebracht worden. Während des Prozesses warf die Angeklagte ihm aber auch vor, sie vergewaltigt zu haben.
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0: Wir schauen auf die Straßen auf der A3, da Frankfurt Richtung Würzburg. Momentan ist zwischen Helmstadt und dem Dreieck Würzburg-West immer noch rechte und mittlere Spur blockiert. Der Stau ist aber ein bisschen zurückgegangen. Aktuell sind es trotzdem immer noch rund 1 Stunde, die ihr da warten müsst. Und auch auf der Umleitungsstrecke ist teilweise stehender Verkehr. Wenn es geht, den Bereich immer noch umfahren. Grund brennendes Fahrzeug. Ein brennendes Fahrzeug ist auch der Grund für die Vollsperrung auf der B8 zwischen Gerbrunn und Rottendorf. Da ist aktuell eben nicht möglich durchzufahren. Bis 17 Uhr dauern da noch die Bergungsarbeiten nach einem LKW-Brand. B8 Markt Heidenfeld Richtung Würzburg zwischen Rossbrunn und Rinnacker Weg. Ungesicherte Unfallstelle, auch hier Behinderungen. Wir haben auf der A3 Richtung Würzburg zwischen der Ausfahrt Wertheim und Helmstadt ebenfalls linke Spur blockiert durch einen Unfall. Und A7 Ulm Richtung Würzburg zwischen Marktbreit und Kitzingen. Ungesicherte Unfallstelle, Standstreifen blockiert. Außerdem Achtung im Main-Tauber-Kreis. Zwischen Gerlachsheim und Grünsfeld liegt eine Metallplatte auf der Fahrbahn. Geblitzt wird Karlstadt-Ortsausgang A60er-Zone Richtung Gambach und Würzburg-Heidingsfeld in der Eisenbahn.

0: Eisenbahnstraße. Wenn ihr noch was seht, Staus und Blitzer, könnt ihr jederzeit kostenfrei durchgeben unter 0800 30 80 700.
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0: Einen wunderschönen Mittwoch.

0: Bee Gees hier bei Charivari an diesem Mittwoch. Es ist 14:16 und damit Zeit für einen Beitrag aus unserer Kirchenredaktion. Sie hatte den wohl übelsten Ruf als Frau in der Bibel, Maria Magdalena, eine der Jüngerinnen Jesu. Über Jahrtausende hinweg galt sie als die Hure in der Geschichte, die das Leben Jesu schildert. Mittlerweile weiß man allerdings, dass sie stattdessen wohl eine ziemlich taffe, heute würde man vielleicht sowas sagen wie selbstständige Unternehmerin war, die unter den ersten Christen sogar als Lehrerin galt. 2016, vor genau 10 Jahren erst, hat Papst Franziskus Maria Magdalena dann extrem aufgewertet, indem er ihren Gedenktag heute am 22. Juli zu einem offiziellen Festtag der katholischen Kirche ernannt hat. Regine Krieger hat sich die Rolle dieser Frau mal genauer schildern lassen.
1: Maria Magdalena war eine Apostelin. Sie war sicher eine Jüngerin Jesu und ist biblisch an mehreren Stellen bezeugt.
2: Sabine Mehling-Sitter, tätig in der Frauenseelsorge des Bistums Würzburg, über eine der bekanntesten Frauen der Bibel, Maria Magdalena. In allen Evangelien wird von ihr berichtet, dass sie die erste Frau war, die Jesus nachfolgte, oder dass sie Jesus versorgte. Vermutlich war sie vermögend und hatte sich von ihrer Sippe gelöst. Die wichtigste Rolle spielt sie aber rund um die Kreuzigung und Auferweckung Jesu, Pfarrer und Bibelexperte Burkhard Hose.
3: Da heißt nämlich, dass Maria Magdalena mit anderen Frauen beim Kreuz war, bei der Kreuzigung. Die Jünger waren ja geflüchtet schon nach der Angabe der Evangelien. Und dass sie am Ostermorgen die anderen Frauen zum Grab geführt habe. Und im Johannesevangelium gibt es eine ganz wunderbare Erzählung von ihr, die Begegnung mit dem Auferstandenen am Ostermorgen am Grab, wo sie denkt, er ist der Gärtner und er spricht sie dann bei ihrem Namen an und dann erkennt sie eben den Auferstandenen.
2: Ihren Ruf als Hure und Sünderin hat Maria Magdalena allerdings völlig zu Unrecht.
1: Fatal war, dass im 6. Jahrhundert Papst Gregor der Große die verschiedenen biblischen Frauen, die wir finden in den Evangelien, alle zusammengefasst hat und auf die Maria Magdalena projiziert hat. Und dadurch kommt dieser Irrtum, dass diese Sünderin, diese Prostituierte Maria Magdalena gewesen ist. Also es lässt sich ganz eindeutig feststellen, dass das verschiedene Frauen sind. Aber es war wohl im Sinne der Männer damals zu sagen, also diese Frau, die kann nur eine Hure gewesen sein.
2: Daraus könnte dann auch die Legende entstanden sein, dass Maria Magdalena und Jesus ein Paar waren. Was ist da denn dran?
1: Ja, gute Frage, wir waren nicht dabei. Ne? Ich habe in einem Kommentar gelesen, dass also das Wort, das dort für Liebe genutzt wird, Maria Magdalena liebte Jesus und Jesus liebte Maria Magdalena, nicht die erotische Beziehung gemeint hätte. Aber das weiß ich nicht. Kann man sich denken, wie man möchte.
0: Und wer sich jetzt noch ein wenig mehr mit dieser interessanten Bibelfigur beschäftigen mag, in Birkenfeld bei Marktheidenfeld gestaltet die Pfarreiengemeinschaft Maria Patronin von Franken jährlich eine thematische Andacht zum Festtag der heiligen Maria Magdalena. Am Sonntag, den 26. Juli, beginnt die sogenannte Anderszeit dieses Jahr um 9:30 Uhr in der katholischen Kirche St. Valentin. 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
8: Mit 23 Grad in der Würzburger Innenstadt, 24 bei euch in Kitzingen, bis zu 25 gibt's heute Nachmittag dazu. Mal Sonne, mal Wolken, am späteren Abend auch mal noch ein bisschen Regen. Aber in der Nacht werden die Wolken dann weniger, bei 13 bis 10 Grad wird's frisch. Morgen gibt's dann eine Mischung aus Wolken und Sonne bei bis zu 25 Grad. Freundlicher werden dann der Freitag und der Samstag mit mehr Sonnenschein.
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8: Wir schauen auf die Straßen um kurz nach 14:30. Da aktuell auf der A3 Frankfurt Richtung Würzburg zwischen Helmstadt und dem Dreieck Würzburg-West weiterhin Bergungsarbeiten. Der Verkehr wird an der Unfallstelle vorbeigeführt. Bis 17 Uhr dauert das heute noch und da staut sich es dementsprechend immer noch. Ihr müsst aktuell mit Wartezeiten von bis zu einer Stunde rechnen. Also wenn es geht, den Bereich eher umfahren. Wir haben auf der A7 Ulm Richtung Würzburg zwischen Marktbreit und Kitzingen eine ungesicherte Unfallstelle. Der Standstreifen ist blockiert. Wenn ihr in Richtung Frankfurt auf der A3 unterwegs seid, da schon mal ab Seligenstadt wird da aktuell der Verkehr über den Standstreifen geleitet. Löscharbeiten an einem brennenden Fahrzeug, da müsst ihr eben auch mit Zeitverzögerungen rechnen. Auf der B8 ist aktuell voll gesperrt. Da ab Gerbrunn wird der Verkehr abgeleitet. Bergungsarbeiten laufen hier wegen eines brennenden LKWs. Und auch da kommt es momentan zu Behinderungen. Vor allem eben in Richtung Kitzingen ist da kein Durchkommen. Da wird es eben umgeleitet. Wir haben einen Blitzer, Würzburg-Heidingsfeld in der Eisenbahnstraße stadtauswärts. Wenn ihr noch was seht, einfach anrufen 0800 30 80 700.

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1: Ja, der Sommer ist da, aber der Herbst kommt bald und viele wollen sich dann gerne neu einkleiden. Bisschen günstiger geht's bei der Kleidertauschparty heute im Kilianeum in der Ottostraße in Würzburg. Von 18 bis 21 Uhr könnt ihr da einfach saubere, gut erhaltene Kleidung mitbringen und sie kostenfrei gegen neue Lieblingsstücke tauschen. Das ist wirklich eine tolle Sache. Es gibt Kinder-, Frauen-, Männerkleidung und auch diverse Accessoires. Heute 18 bis 21 Uhr die Kleidertauschparty in Würzburg im Kilianeum in der Ottostraße. Im Tortum-Theater in Sommerhausen gibt es heute Spanisch für Anfängerinnen. Eine rasante Komödie mit Musik und ein bisschen Spanisch lernt ihr beim Zuschauen tatsächlich auch heute 19.30 Uhr im Tortum-Theater in Sommerhausen. Und für euren Nachmittag ist natürlich jetzt ein Ausflug zum Traboldmarkt in Würzburg in der Randers-Ackerer Straße. 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
2: Genau, schmale 22 Grad zum Beispiel bei euch in Lohr und auch in Würzburg an der Talavera. Dazu Sonne und Wolken im Wechsel. Abends ist auch ein bisschen Regen dabei, nachts dann bei 13 bis 10 Grad, aber wieder trockener. Und morgen haben wir nochmal so einen Sonne-Wolken-Mix bei bis zu 25 Grad und der Freitag und Samstag werden dann sehr sonnig.
1: Es ist 15.

0: Stefan Schulz. Die Europäische Union verschärft ihren Kampf gegen sexuellen Kindesmissbrauch. So sollen Messenger-Dienste bald wieder in privaten Chats nach entsprechenden Hinweisen suchen dürfen. Dazu ist eine Ausnahme von europäischen Datenschutzregeln nötig und genau auf die haben sich Vertreter der Mitgliedsländer nun verständigt. Das EU-Parlament war auch schon dafür. Trotz gestiegener Spritpreise schließt Bundeswirtschaftsministerin Reiche weitere staatliche Entlastungen vorerst aus. Die Haushaltslage lasse das nicht zu, sagte sie bei RTL und NTV. David Riemer berichtet.
1: Eine neue Spritpreisbremse oder ein Preisdeckel würden den Staat erneut Milliarden kosten, so die Ministerin zur Begründung. Die bestehende 12-Uhr-Regel und das verschärfte Kartellrecht sorgen laut Reiche bereits für mehr Transparenz für die Kunden. Weitere Maßnahmen sind deshalb im Moment nicht geplant. Auch die Versorgung mit Kraftstoffen ist gesichert.
0: Die Liebe zum Auto ist trotz der Spritpreise ungebrochen. Noch nie waren in Deutschland so viele Pkw zugelassen wie aktuell. Ihre Zahl stieg binnen eines Jahres um rund 150.000 auf 49,5 Millionen Stück. Daraus ergibt sich eine Rekordfahrzeugdichte in Bayern von 639 Autos pro 1.000 Einwohner. Die höchste Pkw-Dichte in Bayern hat Ingolstadt. Die Bundesregierung berät gerade über die geplante Frühstartrente für Kinder. Der Plan, der Staat zahlt für jedes Kind vom 6. bis zum 18. Lebensjahr monatlich 10 Euro in ein Altersvorsorgedepot ein. Ausgezahlt wird das Geld erst ab 65. Zusätzlich sollen Eltern bis zu 6.840 Euro im Jahr draufzahlen können. Damit will die Regierung für alle Menschen mit geringem Einkommen den Weg in die private Altersvorsorge erleichtern. Der Synchronsprecher von Anthony Hopkins, Jack Nicholson und Dustin Hoffman ist tot. Joachim Kerzel ist vorgestern im Alter von 84 Jahren gestorben, das hat seine Agentur mitgeteilt. Deren Geschäftsführer sagte, mit Kerzel verliere die deutsche Synchron- und Hörbuchwelt eine außergewöhnliche Persönlichkeit.
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3: In Würzburg soll ein Zentrum für Patienten- und Angehörigenbegleitung entstehen. Der Verein Hilfe im Kampf gegen Krebs baut es im Rotkreuzhof in Oberdürbach auf. Das Zentrum ist beispielsweise für Eltern aus anderen Städten, deren Kinder für lange Zeit an der Uniklinik behandelt werden müssen. Geplant sind barrierefreie Appartements, Gemeinschaftsräume sowie Therapie- und Beratungsangebote. Die Fußgängerampel am Europastern in Würzburg bleibt dauerhaft. Das hat der Mobilitätsausschuss der Stadt entschieden. Seit rund 9 Monaten läuft dort ein Testbetrieb an der Grombühlstraße. Die Auswertung zeigt, die Ampel wird gut genutzt. Hintergrund ist, dass es im Grombühl nur wenige Möglichkeiten gibt, die vielbefahrene Straße zu überqueren.
4: Dankeschön, Christoph Schmidt. Alle Infos gibt's nochmal zum Nachlesen bei uns auf meinscharivari.de.
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4: Um 3:03 und es geht auf die A3 Frankfurt Richtung Würzburg. Zwischen Helmstadt und Dreieck Würzburg-West laufen im Moment die Bergungsarbeiten. Ihr könnt auf der linken Spur dran vorbeifahren. Das Ganze dauert aber nach diesem LKW-Brand noch eine ganze Weile. Hier steht 17 Uhr. Macht euch auf jeden Fall mal auf mehr gefasst. Und eine Dreiviertelstunde bis Stunde ist es auf jeden Fall, bis ihr hier durchkommt. Es staut sich auf jeden Fall mal zurück bis Helmstadt. Ansonsten schauen wir auf die A3 Würzburg Richtung Frankfurt, also die Gegenrichtung. Da haben wir zwischen dem Seligenstädter Dreieck und Obertshausen einen Stillstand bzw. eine Engstelle. Der Verkehr wird über den Standstreifen geleitet. Hier könnt ihr auf jeden Fall vorbeifahren. Ansonsten auch rüber zur A7 Ulm Richtung Würzburg zwischen Marktbreit und Kitzingen. Ungesicherte Unfallstelle, Standstreifen blockiert. Und auch auf der B8 ist was los. Würzburg Richtung Kitzingen zwischen Gerbrunn und Würzburg. Kitzinger Straße ist im Moment hier komplett alles gesperrt. Es laufen Bergungsarbeiten. Ihr könnt am besten weiträumig außen rumfahren. Auch hier gab es einen LKW-Brand. Das Ganze ebenfalls noch bis 17 Uhr. Wir schauen auf die Blitzer. Die stehen in Würzburg-Heidingsfeld in der Eisenbahnstraße stadtauswärts und sonst im Moment nirgends. Es sei denn, ihr habt noch welche gesehen, dann gerne reinmelden. Die Nummer ist wie immer die 0800 30 80 700.
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4: Und einem absoluten Klassiker aus den 80ern. Einer meiner liebsten, Tears for Fears. Einen schönen Mittwoch.

Jennifer Page an diesem Mittwochnachmittag. Ihr Charivari, das Radio von hier. Und ich glaube, von diesem Alkoholverbot in der Bahn, davon haben wir jetzt schon alle mitbekommen. Aber auch in Würzburg gibt es so ein Alkoholverbot. Und zwar in der Sanderstraße und auch auf der Juliuspromenade. Und damit das die Leute auch einhalten, gibt es die sogenannten Nachtwachen.

0: Nachtmediatoren. Die sprechen Feiernde an und weisen sie auf das Verbot hin. Jennifer Gabel ist zum Beispiel so eine Nachtmediatorin. Lassen sich die Leute denn da überhaupt was sagen?
1: Was man sagen kann, ist, in den meisten Fällen funktioniert unsere kommunikative Ansprache super. Die wenigsten Menschen wollen andere bewusst stören oder ihnen schaden. Eben, dass wir den Leuten einfach das Umfeld ins Bewusstsein bringen, das reicht oft wirklich schon aus, um ein rücksichtsvolleres Verhalten zu bewirken.
0: Ja, tatsächlich überraschend, hätte ich jetzt tatsächlich nicht damit gerechnet. Wenn man jetzt nachts unterwegs ist, dann erlebt man aber bestimmt das eine oder andere Kuriosum, oder?
1: Wir haben es mit nächtlichen Volleyballturnieren zu tun. Wir haben es immer wieder mit Wildpinklern zu tun, die sich auch nicht von ihrem Tun abhalten lassen, wenn man direkt neben ihnen steht. Aber besonders schön sind eher die vielen, vielen positiven Begegnungen und die sind wirklich in der Überzahl.
0: Ja, und die gibt es halt eben auch bei den Nachtmediatoren in Würzburg. Die kümmern sich darum, dass da alles gut funktioniert in der Sanderstraße, der Juliuspromenade und damit da auch keiner zu viel Krach macht abends, wenn die Leute schlafen wollen. Die Klassiker unserer Zeit, Tennessee mit Dreadlock Holiday. Einen schönen Mittwoch.

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8: Mit 22 Grad im Moment bei euch in Kitzingen und in Würzburg am Vierröhrenbrunnen. Dazu Sonne und Wolken im Wechsel, bleibt soweit stabil. Abends ein bisschen Regen, nachts aber schon wieder trocken bei 13 bis 10 Grad. Und morgen haben wir auch nochmal so einen Sonne-Wolken-Mix bei bis zu 25 Grad. Wir merken schon, es geht so ein bisschen nach oben. Und am Freitag und Samstag gibt es dann wieder schönes Sommerwetter mit viel Sonne.
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9: Es war ein lauer Sommerabend letzten Dienstag in der Würzburger Dürbachau, bis plötzlich Schüsse durch die Luft

0: auspeitschen und die Fassade und Tür eines Mehrfamilienhauses treffen.
1: Seitdem fragen sich Anwohner und Polizei, warum und wer hat geschossen. Dem Täter war trotz Großfahndung die Flucht gelungen. Bislang fehlt den Ermittlern auch offenbar eine wirklich heiße Spur. Die Schüsse sollen aber wohl nichts mit den aktuellen Bewohnern des Mehrfamilienhauses zu tun gehabt haben. Jetzt sucht die Polizei nach einer wichtigen Zeugin. Sie soll zur Tatzeit gegen 20.30 Uhr in der Unterdürbacher Straße in Richtung Ortsmitte gejoggt sein, hat sich bislang aber nicht bei der Polizei gemeldet. Shari Golla, Nachrichtenredaktion.
0: Der Erpressungsfall um eine Würzburger Prostituierte hat jetzt auch kirchliche Folgen. Gegen den betroffenen Priester läuft nach Angaben des Bistums ein kirchenrechtliches Verfahren. Bis zu dessen Abschluss darf der Geistliche keine priesterlichen Dienste ausüben. Ihm drohen je nach Ausgang unter anderem eine Verwarnung, dienstliche Einschränkungen oder die Enthebung aus dem Amt. Der Priester war von einer 33-jährigen Prostituierten mit intimen Fotos erpresst und um rund 300.000 Euro gebracht worden. Während des Prozesses warf die Angeklagte ihm aber auch vor, sie vergewaltigt zu haben. Die Wiesenbrandgefahr bleibt hoch, auch wenn es nicht mehr so heiß ist. Mäharbeiten haben gestern Nachmittag einen Flächenbrand bei Sommerhausen ausgelöst. Offenbar durch einen Defekt an einem Aufsitzmäher hatte eine Wiese an mehreren Stellen zu brennen begonnen. Löschversuche des 72-jährigen Fahrers scheiterten. Die Flammen breiteten sich auf 1200 Quadratmetern aus. Mehrere Feuerwehren brachten die Flammen unter Kontrolle. Im Krieg mit dem Iran wollen die USA künftig entweder ein Kraftwerk oder eine Brücke bombardieren, jedes Mal, wenn der Iran ein Schiff in der Straße von Hormuz beschießt. Das hat US-Präsident soeben auf seiner Plattform Truth Social angekündigt.
2: Dankeschön, Christoph Schmidt, für diese Meldungen. 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
2: 15.32 Uhr, hallo auf die Straßen und es dauert länger auf der A3 Frankfurt Richtung Würzburg zwischen Helmstadt und Dreieck Würzburg-West. Hier laufen Bergungsarbeiten, der Verkehr wird auf der linken Spur im Moment vorbeigeführt. Ihr könnt also vorbeifahren, sind aber auf jeden Fall 45 Minuten plus bei euch, die es euch mehr kostet. Das Ganze noch bis vermutlich 17 Uhr. LKW-Brand ist hier die Ursache und es hat noch einen Auffahrunfall gegeben am Ende des Staus oder inzwischen wahrscheinlich innerhalb des Staus. Auch hier wird es auf jeden Fall noch zu Verzögerungen kommen. Die A7 Ulm Richtung Würzburg zwischen Uffenheim, Langensteinach und Gollhofen. Hier haben wir Reifenteile auf der Fahrbahn von einem Pannenfahrzeug. Das blockiert derweil den Standstreifen. Und wir haben noch einen LKW-Brand auf der B8 Würzburg Richtung Kitzingen. Hier war es ein Mülllaster zwischen Gerbrunn und der Kitzinger Straße. Da ist im Moment die Straße komplett gesperrt. Die B8 Bergungsarbeiten laufen. Das heißt auf jeden Fall weiträumig außen rumfahren. Auch hier wahrscheinlich bis 17 Uhr. Die Blitze in der Region. Einer, Heidingsfeld, Tor-Äckerweg. Und wenn ihr noch was habt, dann meldet es gerne rein. Das geht wie immer über die 0800 30 80 700.
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Milli Vanilli aus den 90ern hier bei Charivari. Das ist euer Mittwochnachmittag. Ja, und gratis Eis und dazu noch die Sommerklassiker unserer Zeit. Besser kann es gar nicht werden. Und genauso funktioniert auch unsere Charivari Eispartytour mit Amici di Dodo und gestern auch in Gemünden mit den Frischemärkten Trabold. Heute sind wir

0: in Würzburg unterwegs und Markus Braun aus dem Charivari-Team erwartet euch schon.
1: Mittwochnachmittag und unsere Eisparty-Tour macht Halt in Würzburg und zwar heute vor dem Frischen Markt Center Trabold in der Randersacker Straße. Ich darf schon verraten, unsere Eistour ist schon gut gefüllt, unter anderem auch, lieber Bernd, leckeres Karamelleis oder auch Erdbeereis. Schaut also auf jeden Fall vorbei. Für den guten Geschmack ist gesorgt und wie gewohnt gibt es auch wieder die Sommerklassiker unserer Zeit. Und es kamen schon ein paar Leute, die jetzt schon hier beim Aufbau gesagt haben, Mensch, was macht ihr denn da? Und dann haben wir es erzählt und die Freude war schon groß. Und ich glaube, das wird dann ab 16 Uhr auch richtig Spaß machen. Also falls ihr vielleicht auch einkaufen müsst, könnt ihr gerne mit uns kombinieren. Und dann machen wir uns einen schönen Nachmittag heute hier in Würzburg in der Randersackerer Straße. Bis 18 Uhr Party mit der Charivari-Eisparty-Tour. Und damit zurück ins Studio.
0: Ja, also nix wie hin. Auf jeden Fall nach Würzburg zum Frischen Markt Trabold in der Randersackerer Straße. Sichert euch euer Gratis-Eis. Alle Infos gibt's auf meinscharivari.de und dann später auch in der Instagram-Story.

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22: Ja, und das fällt durchwachsen aus. Wir haben Sonne, wir haben Wolken, aber immerhin bleibt es zuerst mal trocken. Das wird sich dann heute Abend ändern, da können mal ein paar einzelne Schauer fallen. Das Ganze jetzt im Moment noch bei 21 Grad, zum Beispiel in Würzburg an der Löwenbrücke und auch bei euch in Hafenlohr. Ansonsten nachts dann 13 bis 10 Grad und trockener. Morgen nochmal ähnlich wie heute bei bis zu 25 Grad. Der Freitag und der Samstag zeigen sich dann auf jeden Fall wieder sehr sonnig.
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1: Ich bin Stefan Schütz. CSU und Freie Wähler haben gegen die Stimmen der Opposition das neue bayerische Kita-Gesetz durch den Landtag gebracht. Das

0: Phase gezielt fördern. Wirtschaftsministerin Reiche hat dafür weniger Bürokratie, mehr Wagniskapital und leichtere Gründungen aus der Wissenschaft angekündigt. Im Fokus stehen unter anderem Drohnen, Hyperschallwaffen sowie Raumfahrt- und Satellitentechnologien. Es soll verhindert werden, dass erfolgreiche Start-ups ins Ausland abwandern. Angriffe über das Internet bedrohen zunehmend die Arbeit von Behörden und Verwaltungen. Die Bundesregierung hat deshalb ein umfassendes Programm für mehr Cybersicherheit beschlossen, Katrin Müller berichtet.
1: Mit dem neuen Konzept CyberGov Secure gibt es nun einheitliche Regeln für alle Ministerien und Behörden im Fall eines Cyberangriffs. Hilfe bekommen betroffene Ämter dann auch direkt vom Bundesamt für Sicherheit in der Informationstechnik. Außerdem werden Bürocomputer, Diensthandys und Laptops von Abgeordneten und Behördenmitarbeitern nach einheitlichen Sicherheitsregeln eingestellt und abgesichert.
0: Offenbar steht der Nachfolger von Jens Spahn als Unionsfraktionschef fest. Aus Unionskreisen heißt es, es ist Thorsten Frey, der bisherige Kanzleramtschef. Darauf hätten sich CDU-Chef Merz und CSU-Boss Söder verständigt. Spahn war zurückgetreten, nachdem er bekannt gegeben hatte, dass er per Leihmutterschaft in den USA Vater geworden ist. Er und die Union halten am Verbot dieser Praxis in Deutschland fest. Vor allem im Sommer geht es im Münchner Univiertel hoch her. Da wird oft bis in die Nacht hinein gefeiert und das stört einige Anwohner. Jetzt hat ein Gericht entschieden, es ist rechtmäßig, wenn die Stadt den Verkauf von Bier zum Mitnehmen zwischen 22 und 5 Uhr verbietet. Im vergangenen Jahr war das bereits passiert. Später nahm die Stadt das Verbot zurück, allerdings mit der Forderung, dass sich die Situation verbessere.
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3: Ein Teil seiner Sammlung mit wertvollen Münzen und Scheinen ist einem 76-Jährigen am Sonntagnachmittag in Unterbleichfeld aus dem Auto gestohlen worden. Im Anschluss an eine Münzmesse hatte der 76-Jährige seine Sammlung am frühen Nachmittag wieder in sein Auto geladen. Bislang Unbekannte konnten einen Koffer aus dem Kofferraum entwenden. Darin befanden sich neben Medaillen auch eine Münz- und Scheinsammlung. Die Baustelle auf der Staatsstraße zwischen Hettstadt und der B8 bei Rossbrunn wird früher fertig als geplant. Der Straßenabschnitt soll bereits am Samstag wieder für den Verkehr freigegeben werden, teilt das staatliche Bauamt mit. Die Strecke war seit April auf einer Länge von rund 1,5 Kilometern gesperrt. Dort wurde der Straßenverlauf verbessert und die Fahrbahn verbreitert und erneuert. Nach Angaben des Bauamtes verliefen die Arbeiten reibungslos.
4: Vielen Dank, Christoph Schmidt. Alle Details könnt ihr nachlesen in unserer Charivari.
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4: Den gibt's für euch um kurz nach 4. Hallo auf die Straßen und nach wie vor ein dickes Ei auf der A3 Frankfurt Richtung Würzburg zwischen Helmstadt und Dreieck-Würzburg West. Die Bergungsarbeiten laufen. Ihr könnt an der linken Spur dran vorbeifahren an dieser Unfallstelle. Es gab ja einen LKW-Brand, aber das Ganze wird noch dauern. In etwa eine Stunde wird geschätzt, aber plant euch auf jeden Fall mehr Zeit ein. 30 Minuten ist die aktuelle Verzögerung und es gab auch noch am Stauende, beziehungsweise zumindest im hinteren Bereich des Staus, einen neuen Auffahrunfall. Das heißt, hier könnt's durchaus auch nochmal zu Verzögerungen kommen. Die A7 Ulm Richtung Fulda haben wir noch dabei zwischen Kreuz Biberit und Würzburg-Estenfeld. Hier ein Pannenfahrzeug, der Standstreifen ist blockiert. Und blockiert ist auch die B8 Würzburg Richtung Kitzingen zwischen Gerbrunn und der Kitzinger Straße. Da ist im Moment alles gesperrt. Das heißt, wenn ihr hier durch müsst oder in diese Richtung müsst, dann macht auf jeden Fall einen großen Bogen außenrum. Das wird auf jeden Fall auch noch dauern. Hier auch Grund, ein LKW-Brand, ein Müllauto war es. In diesem Falle, alle Details gibt es nochmal auf meinscharivari.de zum Nachlesen. Dann die Blitzer, da sind wir recht übersichtlich unterwegs. Heidingsfeld, der Tor-Äckerweg und frisch dazugekommen Marktheidenfeld-Esselbach auf Höhe Glasofen in der 70er-Zone. Falls ihr noch was bemerkt habt, Staus oder Blitzer, dann immer gerne reinmelden über die 0800 30 80 700 und überall, wo es geht, eine gute und sichere Fahrt.
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4: und Rod Stewart. Schönen Mittwoch.

0: ganz romantisch durch den Mittwochnachmittag mit Charivari und Richard Marx. Für alle, die mit Romantik nichts anfangen können, kein Problem. Es geht bald wieder heiß her und zwar ab Freitag. Der Countdown läuft schon, die Spessart-Festwoche beginnt. Lohr ist also im Ausnahmezustand. Jede Menge Fahrgeschäfte gibt's, Leckereien an den Buden und im Festzelt. Und vielleicht seid ihr ja mittendrin, denn wir schenken euch Bummelpässe für die Spessart-Festwoche. Dieter Daus von der Stadt Lohr organisiert das Ganze schon seit fast 40 Jahren und er erklärt euch mal, was ihr mit den Gutscheinen so alles machen könnt.
1: Mit dem Bummelpass kann der Gewinner über den Vergnügungspark laufen. Da sind Gutscheine drin enthalten, beispielsweise fürs Kinderkarussell, für den Autoscooter, aber auch für ein Softeis, für eine Zuckerwatte. Ein süßer Crepe ist noch dabei und allgemeine Gutscheine auch für ein Fahrgeschäft. Das kann man sich dann einfach aussuchen, mit welchem Fahrgeschäft man dann damit fahren will. Und der Wert insgesamt dürfte ungefähr bei 45 Euro liegen von so einem Bummelpass.
0: Ja, und wir schenken euch die gleich im Doppelpack, also ein Paket im Wert von rund 90 Euro. Ihr schickt uns einfach eine Sprachnachricht ins Studio und verratet uns, warum ihr diese Pässe gerne haben möchtet, so wie das sie hier gemacht hat.
2: Hallo, hier ist die Helga. Und zwar würde ich gerne gewinnen, weil mein Sohn, der Julian, am 24.07. seinen 22. Geburtstag feiert. Und das will er natürlich gern auf der Festwoche mit seinen Kumpels zusammen machen. Von daher wäre das super cool und würden uns mega freuen, wenn wir da gewinnen könnten.
0: Ja, 22 wird man auf jeden Fall nur einmal. Das können wir dem Julian doch gerne, würde ich sagen. Und der Helga natürlich auch. Also herzlichen Glückwunsch. Ihr bekommt unser Bummelpass-Paket für die Spessart-Festwoche. Viel Spaß euch damit und morgen habt auch ihr nochmal die Chance darauf. Gerne reinhören vormittags.

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19: Mit 23 Grad im Moment bei euch in Gemünden und hier in Würzburg am Hauptbahnhof dazu. Sonne und Wolken, das Ganze im Wechseln. Auch morgen wird es so aussehen. Temperaturen werden noch so ein bisschen nach oben gehen auf bis zu 25 Grad. Am Freitag und Samstag haben wir dann häufig die Sonne. Nachts wird es ein bisschen kälter. Heute zum Beispiel 13 bis 10 Grad.
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20: Ich bin Christoph Schmidt. Die Galeria-Filiale in Schweinfurt war Anfang 2024 schon geschlossen worden. Jetzt wackelt Würzburg erneut. Die Warenhauskette will sich wirtschaftlich sicher aufstellen und prüft aktuell bundesweit 33 Filialen.
21: Vor 2 Jahren konnte die Würzburger Filiale noch vor dem Aus bewahrt werden. Jetzt steht sie aber erneut auf dem Prüfstand. Der Knackpunkt hier: Die Miete frisst einen zu großen Teil der Einnahmen auf. Jetzt soll mit dem Vermieter nachverhandelt und eine Lösung gefunden werden. Galeria betont zwar, am Standort in Würzburg festhalten zu wollen, kommt aber keine tragfähige Einigung zustande, könnte über der Filiale erneut ein großes Fragezeichen stehen. Shari Golla, Nachrichtenredaktion.
20: Dichter schwarzer Rauch am Nachmittag über der B8 zwischen der Ortsgrenze Würzburg und Rottendorf. Ein Müllauto war dort in Flammen aufgegangen. Die Ermittler vermuten einen technischen Defekt am Motor als Ursache. Der

0: Fahrer und sein Beifahrer konnten sich unverletzt in Sicherheit bringen. Die Feuerwehr hatte den Brand rasch gelöscht. Allerdings dauern nach wie vor die Bergungsarbeiten vor Ort. Das Abbinden von ausgelaufenem Öl und Benzin gestaltet sich schwierig. Auch auf der A3 bei Helmstadt war es am Nachmittag zum Brand eines Klein-Lkw gekommen. Volkachs Bürgermeister Heiko Bäuerlein ist sauer. Unbekannte haben sich am Trimdichpfad der Stadt ausgetobt und zahlreiche Schilder und Infotafeln mit Graffiti beschmiert. Der entstandene Schaden, mehrere tausend Euro. Wird kein Verursacher gefunden, zahlt die Allgemeinheit die Kosten für Reinigung und Reparatur, betont der Bürgermeister. Volkach hat Anzeige erstattet, Bäuerlein selbst zahlt für entscheidende Hinweise 100 Euro Belohnung. Die Bundesregierung will Start-ups in der Wachstumsphase gezielt fördern. Wirtschaftsministerin Reiche hat dafür weniger Bürokratie, mehr Wagniskapital und leichtere Gründungen aus der Wissenschaft angekündigt. Im Fokus stehen unter anderem Drohnen, Hyperschallwaffen sowie Raumfahrt- und Satellitentechnologien. Es soll verhindert werden, dass erfolgreiche Start-ups ins Ausland abwandern.
1: Dankeschön, Christoph. 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
1: 16.32 Uhr. Mit Blick auf die A3 Frankfurt Richtung Würzburg zwischen Helmstadt und Dreieck Würzburg-West laufen immer noch die Bergungsarbeiten. Ihr könnt an der Unfallstelle vorbeifahren. Das Ganze noch bis vermutlich 17 Uhr. Schauen wir mal, ob das hinhaut. Ein LKW-Brand gab es ja da und später gab es auch nochmal einen Auffahrunfall innerhalb des Staus. Also es könnte länger dauern. Im Moment aber auf jeden Fall schon wesentlich zusammengeschnurrt. Die Wartezeit 22 Minuten wird mir hier noch angezeigt. Also es geht so langsam voran. Außerdem die A7 Ulm Richtung Fulda zwischen Kreuzbibelried und Würzburg-Estenfeld, Pannenfahrzeug, Standstreifen blockiert und der zweite LKW-Brand heute auf der B8 Würzburg Richtung Kitzingen zwischen Gerbrunn und der Kitzinger Straße im Moment komplett gesperrt in beiden Richtungen. Bergungsarbeiten laufen auch hier. Wenn ihr könnt, am besten großen Bogen außen rum machen. Es dauert auf jeden Fall rundherum auch schon wesentlich länger, ist ja vollkommen klar. Das Ganze auch noch bis voraussichtlich 17 Uhr und wir werden euch auf jeden Fall auf dem Laufenden halten. Ansonsten in Würzburg die Dreikronenstraße Richtung Saalgasse auch noch mal eine Viertelstunde obendrauf. Ansonsten läuft es hier zumindest im Stadtverkehr, außer wie gesagt der erwähnte Bereich rund um die Nürnberger Straße bzw. B8 hier auf jeden Fall insgesamt mit Verzögerungen rechnen. Die Blitzer in der Region Heidingsfeld, Toreckerweg und Marktheidenfeld-Esselbach auf Höhe Glasofen. Hier wird in der 70er-Zone geblitzt und falls euch noch was auffällt, dann gerne eine WhatsApp ins Studio schicken.
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0: Bloodrunning von Ray Dalton, das ist euer Charivari-Mittwochnachmittag und Bloodrunning ist natürlich neu hier bei uns. Wart ihr schon mal in einem Labyrinth? Wenn, dann wahrscheinlich zum Spaß und genau dafür ist auch das Mais-Labyrinth der Erlebnisimkerei Konrad in Rimpa gedacht. 35.000 Quadratmeter groß ist das Ganze und ab Samstag wieder geöffnet, denn der Mais ist endlich hoch genug. Katrin Haffinger aus dem Charivari-Team hat sich das Ganze schon mal selbst angeschaut.
1: Ich habe echt schneller die Orientierung verloren als gedacht. Je mehr sich die Wege verzweigen und je dichter der Mais steht, desto weniger wusste ich, aus welcher Richtung ich eigentlich gekommen bin. Der Mais ist außerdem höher als letztes Jahr und man verliert die Hütte am Eingang echt schnell aus den Augen. Ziel ist es aber nicht nur, wieder aus dem Labyrinth herauszufinden, sondern auch die einzelnen Stationen abzuarbeiten. 10 gibt es insgesamt, darunter Tic-Tac-Toe, 4 gewinnt oder Jenga. Weiter auf Entdeckung gehen könnt ihr aber auch noch außerhalb des Maislabyrinths. Es gibt einen Barfußpfad mit unter anderem Schlamm, Sand, Stroh und Kieseln. Natürlich gibt es auch Getränke oder Kleinigkeiten zu essen oder wie wäre es denn mit einem leckeren Eis aus dem Hofladen? Außerdem könnt ihr nach dem Labyrinth noch eine Runde über den Bauernhof der Familie Konrad laufen. Hier gibt es Kühe, Esel, Enten und vieles mehr. Das ein oder andere Tierchen freut sich auch über Streicheleinheiten.
0: Ja, danke schön, Katrin. Das hat bestimmt Spaß gemacht und kann euch natürlich auch Spaß machen. 5 € kostet das Ganze. Für Kinder unter 3 Jahren ist es sogar kostenlos und von Montag bis Sonntag könnt ihr vorbeischauen. Am Samstag geht es dann endlich los.

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19: Sonne und Wolken, das ist unser Programm und so wird es auch weitergehen. Morgen mit einem Sonne-Wolken-Mix bei bis zu 25 Grad immerhin, am Freitag und am Samstag dann mit mehr Sonne. Ja, die Temperaturen aktuell, da liegen wir jetzt im Moment bei 24 Grad in Würzburg an der Talavera, 22 sind es bei euch in Höchberg.
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20: Ich bin Stefan Schütz. Es war der 22.07.2016, ein Tag vor 10 Jahren, der sich in die Seele der Menschen in München eingebrannt hat. Ein 18-Jähriger schoss aus rassistischen Motiven in einem Einkaufszentrum 9 Menschen und anschließend sich selbst. Bundespräsident Steinmeier sagte während einer Gedenkveranstaltung zu den Angehörigen:
21: Diese rassistische Tat, sie betrifft unser ganzes Land und sie geht uns alle in diesem Land an. Deshalb geht auch Ihr Leid, das Leid der Angehörigen und Freunde der Opfer, uns alle an. Sie sind nicht allein. Wir alle trauern mit Ihnen und wir sind an Ihrer Seite.
20: Das neue Kita-Gesetz in Bayern kommt. Das haben CSU und Freie Wähler.

mit ihrer Mehrheit im Landtag beschlossen. Damit fällt das Familien- und Krippengeld weg, das Eltern bisher direkt bekommen haben. Stattdessen fließt das Geld in Zukunft direkt an die Kitas. Die Staatsregierung verspricht sich davon eine bessere Kinderbetreuung. Grüne, SPD und AfD sagen, es werde auf Kosten von Familien gespart.

0: 40 Euro im Jahr draufzahlen können. Damit will die Regierung vor allem Menschen mit geringem Einkommen den Weg in die private Altersvorsorge erleichtern. Bei Preisen von teils deutlich über 2 Euro je Liter Sprit kommen viele Autofahrende an finanzielle Schmerzgrenzen. Bundeswirtschaftsministerin Reiche schließt dennoch vorerst weitere staatliche Entlastungen aus. Die CDU-Politikerin verwies auf die angespannte Haushaltslage und sagte, die frühere Spritpreisbremse habe den Bund viele Milliarden Euro gekostet. Frankreich führt als erstes EU-Land ein Social-Media-Verbot für Kinder unter 15 Jahren ein. Das Parlament verabschiedete ein entsprechendes Gesetz, das nach den Sommerferien schrittweise greifen soll. Ab September gilt es für neu angelegte Konten, Anfang 2027 auch für bestehende. Auch in Deutschland wird über ein solches Verbot diskutiert.
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2: Die Polizei sucht in Würzburg aktuell nach einem vermissten 18-Jährigen im Bereich Steinbachtal und Zellerau. Dabei ist auch ein Hubschrauber im Einsatz. Giuliano Maurizio Trupia wurde kurz vor 15 Uhr zuletzt im Winterleitenweg gesehen. Er befindet sich möglicherweise in einem psychischen Ausnahmezustand und hatte beim Verlassen der Wohnung gedroht, sich selbst zu verletzen. Er soll auch ein Messer mitgenommen haben. Die Polizei bittet dringend um Hinweise. Wegen akuter Sicherheitsbedenken sind die Römerstraße am Würzburger Heuchelhof und die Tiefgarage darunter ab sofort komplett gesperrt. Wie die Stadt jetzt mitgeteilt hat, kam bei 9 statischen Untersuchungen heraus, dass die Standsicherheit nicht mehr gewährleistet ist. Autofahrer sollten ihre Autos vom Parkplatz an der Sparkasse und aus der Römerstraße so schnell wie möglich entfernen. Ersatzparkplätze stehen in der Pariser Straße zur Verfügung.
3: Dankeschön, Christoph. Und jetzt schauen wir noch auf den Verkehr.
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3: 17:03 haben wir und es geht natürlich nochmal auf die A3 Frankfurt Richtung Würzburg. Zwischen Wertheim-Lenkfurt und Helmstedt haben wir Personen auf der Fahrbahn. Die linke Spur ist blockiert, es gibt ein Pannenauto, aber immerhin ist jetzt die Sperrung bzw. die Fahrstreifensperrung aufgehoben, die wir jetzt noch bis vor kurzem hatten, Richtung Dreieck Würzburg-West. Jetzt sind es noch 14 Minuten, die es euch dort kostet, ansonsten löst sich das Ganze jetzt so langsam auf. Also schon mal gute Nachrichten. Die A7 Ulm Richtung Fulda zwischen Kreuzbibelried und Würzburg-Estenfeld, hier haben wir ein Pannenfahrzeug, Standstreifen ist blockiert. So, und dann kommen wir zu unserem zweiten dicken Brocken heute. Da ist allerdings die Sperrung noch aktiv. Die B8 Würzburg Richtung Kitzingen. Gerade eben hat uns auch schon die Uta reingeschrieben per WhatsApp. Mensch, da geht gar nichts. Ja, ist richtig. Da ist im Moment gesperrt und dementsprechend voll. Sind natürlich auch die Nebenstrecken, beispielsweise die Nürnberger Straße und so weiter. Hier rundherum wird es auf jeden Fall länger dauern. Das Ganze jetzt auch aktualisiert. Zuerst dieses Jahr bis 17 Uhr, jetzt noch bis 18.30 Uhr. Also, auf jeden Fall noch Geduld mitbringen. Grund ist ja auch ein LKW-Brand, was da genau los war, das lest ihr nochmal auf meinscharivari.de. Ansonsten schauen wir nochmal kurz rein in die Stadt und zwar in die Dreikronenstraße bzw. schon in die Mainaustraße. Von dort aus rüber in die Dreikronenstraße auf jeden Fall eine Viertelstunde plus, die euch das Ganze kostet. Hier ist auf jeden Fall nochmal ein bisschen Geduld gefragt. Im Blitz in der Region Heidingsfeld im Toreckerweg steht einer und in Marktheidenfeld-Esselbach auf Höhe Glasofen hier in der 70er-Zone. Und falls euch noch was auffällt, dann lasst uns gerne wissen, schreibt uns oder ruft an. Die Nummer ist die 0800 30 80 700.
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3: Einen schönen Mittwoch.

0: Lucky kann man auch sein, denn der Feierabend rückt so langsam näher hier mit Charivari. Das ist der Mittwochnachmittag und vielleicht geht er noch kurz in den Supermarkt, was einkaufen, bisschen Obst und Gemüse. Und auch da finden wir sie natürlich, Tomaten nämlich. Im Sommer schmecken sie vielen besonders aromatisch, egal ob es jetzt auf dem Brot ist, im Salat oder direkt aus der Hand. Aber woran liegt es eigentlich? Julia Wasselkopf aus dem Charivari-Team.
1: Ja, weil jetzt Hauptsaison ist. Tomaten bekommen im Sommer deutlich mehr Sonnenlicht und können länger an der Pflanze reifen. Dabei bilden sie mehr Zucker und Aromastoffe und genau das sorgt für den intensiven Geschmack. Viele Tomaten müssen jetzt außerdem keine langen Transportwege hinter sich bringen, weil sie aus Deutschland oder der Region kommen.
0: Also genau die richtige Zeit. Und was kann ich jetzt tun, dass die roten Früchtchen auch so aromatisch bleiben?
1: Ja, ganz wichtig, nicht in den Kühlschrank legen. Dort verlieren Tomaten schnell an Geschmack und ihre Konsistenz verändert sich. Besser ist ein schattiger Platz bei Zimmertemperatur. Und noch ein Tipp, Tomaten möglichst getrennt von Gurken oder Bananen lagern, die

0: Geben nämlich Ethylen ab, ein Reifegas, das anderes Obst und Gemüse schneller altern lässt.
1: Ja, danke schön, da haben wir wieder was dazugelernt. Und wer besonders gute Tomaten ergattern will, die erkennen wir am Geruch. Wir alle kennen ja diesen typischen Tomatenduft. Und was gut riecht, das schmeckt dann hinterher auch gut.

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14: Ja, wie es abends jetzt immer so Tradition ist, kommt die Sonne noch mal ein bisschen raus, schaut vorbei und treibt die Temperatur noch mal nach oben, auch wenn das jetzt verhältnismäßig gering ausfällt. Der Unterschied, immerhin 23 Grad sind es jetzt schon in Würzburg zum Beispiel auf dem Marktplatz. Und bei euch in Estenfeld sieht es ähnlich aus. Ja, heute Abend kann es auch noch ein bisschen regnen, aber das sind nur ein paar vereinzelte Tropfen. Ansonsten dann nachts mindestens 10 Grad. Und morgen haben wir so einen ähnlichen Sonne-Wolken-Mix bei bis zu 25 Grad. Freitag und Samstag dann aber wieder viel mehr Sonne.
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15: Es war ein lauer Sommerabend letzten Dienstag in der Würzburger Dürbachau, bis plötzlich Schüsse durch die Luft peitschen und die Fassade und Tür eines Mehrfamilienhauses treffen.
16: Seitdem fragen sich Anwohner und Polizei, warum und wer hat geschossen. Dem Täter war trotz Großfahndung die Flucht gelungen. Bislang fehlt den Ermittlern auch offenbar eine wirklich heiße Spur. Die Schüsse sollen aber wohl nichts mit den aktuellen Bewohnern des Mehrfamilienhauses zu tun gehabt haben. Jetzt sucht die Polizei nach einer wichtigen Zeugin. Sie soll zur Tatzeit gegen 20.30 Uhr in der Unterdürbacher Straße in Richtung Ortsmitte gejoggt sein, hat sich bislang aber nicht bei der Polizei gemeldet. Shari Golla, Nachrichtenredaktion.
15: Der Erpressungsfall um eine Würzburger Prostituierte hat jetzt auch kirchliche Folgen. Gegen den betroffenen Priester läuft nach Angaben des Bistums ein kirchenrechtliches Verfahren. Bis zu dessen Abschluss darf der Geistliche keine priesterlichen Dienste ausüben. Ihm drohen je nach Ausgang unter anderem eine Verwarnung, dienstliche Einschränkungen oder die Enthebung aus dem Amt. Der Priester war von einer 33-jährigen Prostituierten mit intimen Fotos erpresst und um rund 300.000 Euro gebracht worden. Während des Prozesses warf die Angeklagte ihm aber auch vor, sie vergewaltigt zu haben. Die Wiesenbrandgefahr bleibt hoch, auch wenn es nicht mehr so heiß ist. Mäharbeiten haben gestern Nachmittag einen Flächenbrand bei Sommerhausen ausgelöst.

0: war durch einen Defekt an einem Aufsitzmäher, hatte eine Wiese an mehreren Stellen zu brennen begonnen. Löschversuche des 72-jährigen Fahrers scheiterten. Die Flammen breiteten sich auf 1200 Quadratmetern aus. Mehrere Feuerwehren brachten die Flammen unter Kontrolle. Die Bundesregierung berät gerade über die geplante Frühstartrente für Kinder. Der Plan: Der Staat zahlt für jedes Kind vom 6. bis zum 18. Lebensjahr monatlich 10 Euro in ein Altersvorsorgedepot ein. Ausgezahlt wird das Geld erst ab 65. Zusätzlich sollen Eltern bis zu 6.840 Euro im Jahr draufzahlen können.
1: Dankeschön, Christoph Schmidt, und wir schauen auf die Straßen.
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1: 17.32 Uhr und wir schauen auf die A3 Frankfurt Richtung Würzburg. Zwischen Würzburg-Kist und Würzburg-Heidingsfeld Pannenfahrzeug, Standstreifen blockiert. Und Wertheim-Lenkfurt und Helmstadt, hier gibt es nochmal ein Pannenauto, auch hier ist der Standstreifen blockiert. A7 Ulm Richtung Fulda, zwischen Kreuzbibelried und Würzburg-Estenfeld nochmal Pannenfahrzeug mit Standstreifen blockiert. Jetzt haben wir aber versprochen, alle Pannenfahrzeuge weg. Dafür haben wir immer noch unsere Vollsperrung auf der B8 Würzburg Richtung Kitzingen. Ihr kennt den Punkt inzwischen schon, zwischen Gerbrunn und der Kitzinger Straße, komplett gesperrt, beide Richtungen. Die Bergungsarbeiten laufen, ortskundige Autofahrer natürlich am besten weit außen rumfahren und das Ganze noch in etwa für eine Stunde. Grund ist ein LKW-Brand, alle Infos gibt es bei uns auf meinscharivari.de zum Nachlesen. Ansonsten sieht es insgesamt recht ruhig aus, wir schauen deshalb noch auf die Blitzer, Heidingsfeld, der Toreckerweg und Marktheidenfeld-Esselbach auf Höhe Glasofen, hier sind 70 erlaubt.
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0: Robin Gibbs hier bei Charivari. Der Mittwochnachmittag, an dem die Eisparty-Tour in den letzten Zügen liegt, zumindest heute. Wir sind ja in Würzburg unterwegs. Markus Braun ist euer DJ mit den Sommerklassikern unserer Zeit. Markus, erzähl mal, wie ist denn im Moment die Lage?
1: Der 7. Tag unserer Charivari Eisparty-Tour und endlich sind wir mal in Würzburg. Wurde auch langsam Zeit und heute sind wir auf dem Parkplatz vor dem Frische Center Trabold in der Randersackerer Straße. Noch bis 18 Uhr, also ein paar Minuten habt ihr noch Zeit, um gerne noch vorbeizukommen, denn das ein oder andere Eis ist noch gekühlt, denn es gab heute wieder ganz, ganz leckeres Eis. Das ist ja die Idee dahinter. Unter anderem Karamelleis, das wurde sehr gut angenommen. Die meisten haben sich heute wirklich eher fürs Karamelleis entschieden. Es gab aber auch Erdbeer oder Schokolade. Ein bunter und leckerer Mix. Wie gewohnt natürlich auch die Sommerklassiker unserer Zeit. Und auch heute haben wieder ein paar Leute sogar getanzt. Eine sehr gute Mischung, wie ich ja finde. Man kauft ein, kriegt ein Eis, tanzt dann zu den Sommerklassikern der unserer Zeit und hat einen guten und entspannten Nachmittag. War ein voller Erfolg hier in Würzburg und damit lieber Bernd zurück ins Studio.
0: Ja, das klingt wirklich super, Markus. Ich wäre ja auch immer gern dabei, ich gebe es zu, ist mir leider nicht vergönnt. Aber ihr könnt natürlich vorbeikommen und wer es heute nicht geschafft hat, der kann das morgen machen. Wir sind in Karlstadt zusammen mit Amici, die Dodo und seinem leckeren Eis. Es gibt gratis Eis und unser Glücksrad haben wir auch dabei. Alle Infos gibt es auf meinscharivari.de und in unserer Instagram-Story könnt ihr gucken, was heute so los war.

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11: Die Sonne schaut mal wieder vorbei, sehen wir gerne, denn über den Tag hinweg lässt sie sich nicht so gern blicken. Ja, wir wissen ja, abends werden die Faulen fleißig, aber egal, wollen wir gar nicht meckern. Immerhin 23 Grad haben wir dadurch noch, zum Beispiel bei euch in Eibelstadt und auch in Würzburg an der Talavera. Dann haben wir heute Nacht 13 bis 10 Grad, also recht frisch. Morgen geht es aber wieder nach oben bei bis zu 25 Grad. Sonne und Wolken im Wechsel und Freitag und Samstag haben wir dann wieder ein bisschen mehr von der Sonne.
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12: Ich bin Stefan Schütz. München hat der Opfer des OEZ-Attentats gedacht. Um 17.51 Uhr, zum Zeitpunkt des Anschlags vor 10 Jahren, hat es eine Schweigeminute gegeben. Vor dem Olympia-Einkaufszentrum hatte ein 18-Jähriger aus rassistischen Motiven 8 Jugendliche und eine erwachsene Frau erschossen und sich dann selbst getötet. Bei der Gedenkveranstaltung in der bayerischen Landeshauptstadt sprach unter anderem Bundespräsident Steinmeier. Messenger-Dienste wie WhatsApp oder Unternehmen wie Google und Microsoft dürfen wieder private Chats mitlesen. Darauf haben sich die EU-Mitgliedstaaten geeinigt. Michael Brandt berichtet.
13: Es geht um Bilder oder Videos von Kindesmissbrauch. Danach dürfen Anbieter von Diensten wie Outlook, Gmail oder Instagram wieder mit Hilfe von Software suchen. Aber verschlüsselte Chats wie bei WhatsApp oder Signal dürfen nicht durchsucht werden. Und die EU-Ausnahmeregelung verbietet auch Techniken, die Nachrichten prüfen, bevor sie verschlüsselt und versendet sind.
12: Für Rente, Gesundheit und Pflege und ähnlichen Leistungen muss der Staat immer mehr Geld ausgeben. Im vergangenen Jahr waren es rund 1.431 Milliarden Euro. Das berichtet die Süddeutsche Zeitung. Die größten Posten im Sozialbudget bilden die Ausgaben für ältere Menschen, also für Renten, Pensionen oder Pflege. Große Posten sind auch die Zahlungen für Arbeitslose und die Krankenversorgung. Der Nachfolger von Jens Spahn als Unionsfraktionschef steht fest. Thorsten Frei, der bisherige Kanzleramtschef, wurde dafür vorgeschlagen, und zwar von CDU-Chef Merz und CSU-Chef Söder. Spahn war zurückgetreten, nachdem er bekannt gegeben hatte, dass er per Leihmutterschaft in den USA Vater geworden ist. In Deutschland ist das verboten. Die Liebe zum Auto ist trotz der Spritpreise ungebrochen. Noch nie waren in Deutschland so viele Pkw zugelassen wie aktuell. Ihre Zahl stieg binnen eines Jahres um rund 150.000 auf 49,5 Millionen Stück. Daraus ergibt sich eine Rekordfahrzeug.

0: Dichte auch in Bayern von 639 Autos pro 1000 Einwohner. Die höchste Pkw-Dichte im Freistaat hat Ingolstadt.
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2: Ein Teil seiner Sammlung mit wertvollen Münzen und Scheinen ist einem 76-Jährigen am Sonntagnachmittag in Unterbleichfeld aus dem Auto gestohlen worden.

0: bei Rossbrunn wird früher fertig als geplant. Der Straßenabschnitt soll bereits am Samstag wieder für den Verkehr freigegeben werden, teilt das staatliche Bauamt mit. Die Strecke war seit April auf einer Länge von rund 1,5 Kilometern gesperrt. Dort wurde der Straßenverlauf verbessert und die Fahrbahn verbreitert und erneuert. Nach Angaben des Bauamtes verliefen die Arbeiten reibungslos.
1: Dankeschön, Schmidi. Alle Details könnt ihr nachlesen auf unserer Webseite.
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1: Gleich haben wir 3:06 und es geht nochmal auf die A3 Frankfurt Richtung Würzburg. Zwischen Wertheim-Lenkfurt und Helmstadt ein Pannenauto. Standstreifen blockiert. Das gleiche nochmal zwischen Würzburg-Kist und Würzburg-Heidingsfeld. Und weil es so schön ist, haben wir das auch nochmal auf der A7 Ulm Richtung Fulda zwischen Kreuz-Bibelried und Würzburg-Estenfeld. Außerdem besteht nach wie vor unsere Komplettsperrung auf der B8. Würzburg Richtung Kitzingen zwischen Gerbrunn und der Kitzinger Straße ist es hier auf jeden Fall dicht. Grund sind die Bergungsarbeiten nach dem LKW-Brand. Ein Müllauto hat hier gebrannt. Lest ihr alles nochmal nach bei uns auf der Webseite. Und das Ganze soll noch etwa eine halbe Stunde andauern. Wir werden sehen, ob das hinhaut. Wir halten euch auf jeden Fall auf dem Laufenden. Derweil die Blitzer in der Region, die stehen in Heidingsfeld im Toreckerweg und in Marktheidenfeld-Esselbach auf Höhe von Glasofen in der 70er-Zone.
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1: Schönen Abend.

0: Fleetwood Mac, die Klassiker unserer Zeit. Am Mittwochabend, Feierabend inzwischen hier bei Charivari. Ja, vom Alkoholverbot in der Bahn. Ja, davon haben wir, glaube ich, jetzt schon alle mal was mitbekommen. Aber auch in Würzburg gibt es ein Alkoholverbot und zwar in der Sanderstraße und auf der Juliuspromenade. Und damit das die Leute auch einhalten, gibt es Nachtmediatoren, so heißen die. Die sprechen Feiernde an und weisen sie aufs Verbot hin. Jennifer Gabel ist so eine. Lassen sich die Leute denn da überhaupt was sagen?
1: Was man sagen kann, ist, in den meisten Fällen funktioniert unsere kommunikative Ansprache super. Die wenigsten Menschen wollen andere bewusst stören oder ihnen schaden. Eben, dass wir den Leuten einfach das Umfeld ins Bewusstsein bringen, das reicht oft wirklich schon aus, um ein rücksichtsvolleres Verhalten zu bewirken.
0: Ja, überraschend. Hätte ich jetzt tatsächlich nicht mit gerechnet, dass es in Anführungszeichen so leicht geht. Wenn man jetzt nachts unterwegs ist, wird es aber bestimmt auch mal ein bisschen lustig, oder? Erlebt man einiges.
1: Wir haben es mit nächtlichen Volleyballturnieren zu tun. Wir haben es immer wieder mit Wildpinklern zu tun, die sich auch nicht von ihrem Tun abhalten lassen, wenn man direkt neben ihnen steht. Aber besonders schön sind eher die vielen, vielen positiven Begegnungen und die sind wirklich in der Überzahl.
0: Ja, das ist doch schön, dass das Ganze so gut funktioniert, die Arbeit also der Nachtmediatoren in Würzburg, damit es keinen Skandal gibt im Sperrbezirk.

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7: 22 Grad zeigt uns das Thermometer noch in Würzburg, zum Beispiel an der Marienkapelle, genauso wie bei euch in Winterhausen. Heute Nacht dann 13 bis 10 Grad und morgen haben wir nochmal so einen ähnlichen Sonne-Wolken-Mix wie heute. Ähnliche Temperaturen, ein Stückchen vielleicht noch höher bis zu 25 Grad. Freitag und Samstag dann viel Sonne in Mainfranken.
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8: Ich bin Christoph Schmidt. Die Galeria-Filiale in Schweinfurt war Anfang 2024 schon geschlossen worden. Jetzt wackelt Würzburg erneut. Die Warenhauskette will sich wirtschaftlich sicher aufstellen und prüft aktuell bundesweit 33 Filialen.
9: Vor 2 Jahren konnte die Würzburger Filiale noch vor dem Aus bewahrt werden. Jetzt steht sie aber erneut auf dem Prüfstand. Der Knackpunkt hier: Die Miete frisst einen zu großen Teil der Einnahmen auf. Jetzt soll mit dem Vermieter nachverhandelt und eine Lösung gefunden werden. Galeria betont zwar, am Standort in Würzburg festhalten zu wollen, kommt aber keine tragfähige Einigung zustande, könnte über der Filiale erneut ein großes Fragezeichen stehen. Schari Golla, Nachrichtenredaktion.
8: Dichter schwarzer Rauch am Nachmittag über der B8 zwischen der Ortsgrenze Würzburg und Rottendorf. Ein Müllauto war dort in Flammen aufgegangen. Die Ermittler vermuten einen technischen Defekt am Motor als Ursache. Der Fahrer und sein Beifahrer konnten sich unverletzt in Sicherheit bringen. Die Feuerwehr hatte den Brand rasch gelöscht. Allerdings dauern nach wie vor die Bergungsarbeiten vor Ort. Das Abbinden von ausgelaufenem Öl und Benzin gestaltet sich schwierig. Auch auf der A3 bei Helmstadt war es am Nachmittag zum Brand eines Klein-LKW gekommen. Volkachs Bürgermeister Heiko Bäuerlein ist sauer. Unbekannte haben sich am Trimm-dich-Pfad der Stadt ausgetobt und zahlreiche Schilder und Infotafeln mit Graffiti beschmiert. Der entstandene Schaden, mehrere tausend Euro. Wird kein Verursacher gefunden, zahlt die Allgemeinheit die Kosten für Reinigung und Reparatur, betont der Bürgermeister. Volkach hat Anzeige erstattet, Bäuerlein selbst zahlt für entscheidende Hinweise 100 Euro Belohnung. München hat der Opfer des OEZ-Attentats gedacht. Um 17.51 Uhr, zum Zeitpunkt des Anschlags vor 10 Jahren, hat es eine Schweigeminute gegeben. Vor dem Olympia-Einkaufszentrum hatte ein 18-Jähriger aus rassistischen Motiven 8 Jugendliche und eine erwachsene Frau erschossen und sich dann selbst getötet.
7: Dankeschön, Christoph Schmidt, für diese Meldungen. Wir schauen noch auf die Straßen.
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7: 18.32 Uhr und ein Pannenauto auf der A3 Frankfurt Richtung Würzburg zwischen Wertheim-Lenkfurt und Helmstadt. Das gleiche nochmal zwischen Würzburg-Hist und Würzburg-Heidingsfeld. Die A7 Ulm Richtung Fulda zwischen Kreuz Biberit und Würzburg-Estenfeld. Überraschung, das gleiche Pannenfahrzeug.

Zurück auf dem Standstreifen, also bitte Vorsicht. Gute Nachrichten von der B8, die Sperrung ist jetzt im Moment soweit aufgehoben. Da dauert es allerdings im Moment noch länger. Es sind ungefähr 20 bis 30 Minuten, wenn ihr Richtung Kitzingen unterwegs seid. Ansonsten schauen wir noch auf die Blitzer Wiesenfelder Berg Richtung Steinbach. Eine gute Fahrt.

0: von 1999, die Backstreet Boys. Show me the meaning of being lonely hier bei Charivari an eurem Feierabend. Und wenn ihr schon mal allein wart, dann vielleicht in einem Labyrinth. Ja, da kann man sich leicht drin verirren. Aber wenn, dann machen wir das eh zum Spaß. Und genau dafür ist auch das Maislabyrinth, der Erlebnis im Karai Konrad in Rimpa gedacht. 35.000 Quadratmeter ist es groß und ab Samstag ist es wieder geöffnet. Katrin Haffinger aus dem Charivari-Team hat sich das Ganze mal angeschaut von innen.
1: Ich habe echt schneller die Orientierung verloren als gedacht. Je mehr sich die Wege verzweigen und je dichter der Mais steht, desto weniger wusste ich, aus welcher Richtung ich eigentlich gekommen bin. Der Mais ist außerdem höher als letztes Jahr und man verliert die Hütte am Eingang echt schnell aus den Augen. Ziel ist es aber nicht nur, wieder aus dem Labyrinth herauszufinden, sondern auch die einzelnen Stationen abzuarbeiten. 10 gibt es insgesamt, darunter Tic-Tac-Toe, 4 gewinnt oder Jenga. Weiter auf Entdeckung gehen könnt ihr aber auch noch außerhalb des Maislabyrinths. Es gibt einen Barfußpfad mit unter anderem Schlamm, Sand, Stroh und Kieseln. Natürlich gibt es auch Getränke oder Kleinigkeiten zu essen oder wie wäre es denn mit einem leckeren Eis aus dem Hofladen? Außerdem könnt ihr nach dem Labyrinth noch eine Runde über den Bauernhof der Familie Konrad laufen. Hier gibt es Kühe, Esel, Enten und vieles mehr. Das ein oder andere Tierchen freut sich auch über Streicheleinheiten.
0: Ja, danke schön. Kadi, hört sich wirklich gut an. 5 € kostet dieser Spaß. Für Kinder unter 3 Jahren ist es sogar kostenlos. Und von Montag bis Sonntag könnt ihr immer vorbeischauen. Ab Samstag geht's dann los.

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7: Die Sonne hat nochmal vorbeigeschaut an diesem schönen Abend. Das wird sie auch die nächsten Tage immer mal wieder tun. Morgen noch mit einigen Wolken dabei und bei bis zu 25 Grad. Freitag und Samstag dann aber wieder als Alleinunterhalter, könnte man fast sagen, am mainfränkischen Himmel. Im Moment die Temperaturen, da liegen wir bei 21 Grad in Würzburg zum Beispiel am Alten Kran. Und bei euch in Albestadt sieht es ganz ähnlich aus. Heute Nacht dann 13 bis 10 Grad.
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8: Ich bin Stefan Schöpitz. München hat der Opfer des OEZ-Attentats gedacht. Um 17.51 Uhr, zum Zeitpunkt des Anschlags vor 10 Jahren, hat es eine Schweigeminute gegeben. Vor dem Olympia-Einkaufszentrum hatte ein 18-Jähriger aus rassistischen Motiven 8 Jugendliche und eine erwachsene Frau erschossen und sich dann selbst getötet. Bei der Gedenkveranstaltung in der bayerischen Landeshauptstadt sprach unter anderem Bundespräsident Steinmeier. Messenger-Dienste wie WhatsApp oder Unternehmen wie Google und Microsoft dürfen wieder private Chats mitlesen. Darauf haben sich die EU-Mitgliedstaaten geeinigt. Michael Brandt berichtet.
9: Es geht um Bilder oder Videos von Kindesmissbrauch. Danach dürfen Anbieter von Diensten wie Outlook, Gmail oder Instagram wieder mit Hilfe von Software suchen. Aber verschlüsselte Chats wie bei WhatsApp oder Signal dürfen nicht durchsucht werden. Und die EU-Ausnahmeregelung verbietet auch Techniken, die Nachrichten prüfen, bevor sie verschlüsselt und versendet sind.
8: Für Rente, Gesundheit und Pflege und ähnlichen Leistungen muss der Staat immer mehr Geld ausgeben. Im vergangenen Jahr waren es rund 1.431 Milliarden Euro. Das berichtet die Süddeutsche Zeitung. Die größten Posten im Sozialbudget bilden die Ausgaben für ältere Menschen, also für Renten, Pensionen oder Pflege. Große Posten sind auch die Zahlungen für Arbeitslose und die Krankenversorgung. Der Nachfolger von Jens Spahn als Unionsfraktionschef steht fest. Thorsten Frey, der bisherige Kanzleramtschef, wurde dafür vorgeschlagen, und zwar von CDU-Chef Merz und CSU-Chef Söder. Spahn war zurückgetreten, nachdem er bekannt gegeben hatte, dass er per Leihmutterschaft in den USA Vater geworden ist. In Deutschland ist das verboten. Die Liebe zum Auto ist trotz der Spritpreise ungebrochen. Noch nie waren in Deutschland so viele Pkw zugelassen wie aktuell. Ihre Zahl stieg binnen eines Jahres um rund 150.000 auf 49,5 Millionen Stück. Daraus ergibt sich eine Rekordfahrzeugdichte auch in Bayern von 639 Autos pro 1.000 Einwohner. Die höchste Pkw-Dichte im Freistaat hat Ingolstadt.
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10: Glückliches Ende einer Vermisstensuche in Würzburg. Ein 18-Jähriger, der seit dem Nachmittag als vermisst gemeldet war, konnte von der Polizei im Steinbachtal angetroffen werden. Damit wurden die Suchmaßnahmen dann auch eingestellt. Es bestand der Verdacht, der 18-Jährige könnte sich in einer psychischen Ausnahmesituation befinden. An der Suche nach ihm war auch ein Hubschrauber längere Zeit über Steinbachtal und Zellerau gekreist. Wegen akuter Sicherheitsbedenken sind die Römerstraße am Würzburger Heuchelhof und die Tiefgarage darunter ab sofort komplett gesperrt.

0: Wie die Stadt jetzt mitgeteilt hat, kam bei 9 statischen Untersuchungen heraus, dass die Standsicherheit nicht mehr gewährleistet ist. Autofahrer sollten ihre Autos vom Parkplatz an der Sparkasse und aus der Römerstraße so schnell wie möglich entfernen. Ersatzparkplätze stehen in der Pariser Straße zur Verfügung.
1: Dankeschön, Christoph. Und jetzt der Blick auf die Straßen.
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1: 19:02 Uhr. Es geht auf die A3 Würzburg, Frankfurt Richtung.

0: Streifen ist blockiert und weiter Würzburg Richtung Nürnberg. Zwischen Wiesenheit und Geiselwind Reifenteile auf der Fahrbahn mit Pannen-LKW auf dem Standstreifen. Die B8 ist jetzt im Moment auch noch oder wieder gesperrt. Zwischenzeitlich war es mal vorbei. Wir sind unterwegs auf der B8 Würzburg Richtung Kitzingen zwischen Gerbrunn und der Kitzinger Straße. Bergungsarbeiten laufen dort oder liefen dort. Wie auch immer, auf jeden Fall scheint es noch gesperrt zu sein. Wenn ihr da gerade in der Nähe seid, vielleicht könnt ihr mal eine Info durchgeben, gerne per WhatsApp. Ansonsten schauen wir auf die Blitzer. Das ist noch einer und zwar am Wiesenfelder Berg Richtung Steinbach.
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0: und Peter Schilling, völlig losgelöst. Könnt ihr auch sein jetzt am Feierabend. Einen schönen Mittwoch.

0: Wow, unglaublich, was der für eine gute Laune zaubert, oder? Phil Collins hier bei Charivari. Das ist euer Mittwochabend, der Feierabend, an dem ihr jetzt das Leben in vollen Zügen genießen könnt. Hoffe ich zumindest. Dazu gehört ja immer auch was zu essen. Und ich glaube, was gerade so Saisonfrucht ist hier in der Region, das ist wohl die Tomate. Im Sommer schmeckt sie sowieso besonders gut, egal ob es auf dem Brot ist, im Salat oder direkt einfach aus der Hand. Aber woran liegt denn das eigentlich, dass die im Moment so gut schmecken? Julia Wasselkopf aus dem Charivari-Team.
1: Ja, weil jetzt Hauptsaison ist. Tomaten bekommen im Sommer deutlich mehr Sonnenlicht und können länger an der Pflanze reifen. Dabei bilden sie mehr Zucker und Aromastoffe. Und genau das sorgt für den intensiven Geschmack. Viele Tomaten müssen jetzt außerdem keine langen Transportwege hinter sich bringen, weil sie aus Deutschland oder der Region kommen.
0: Also genau die richtige Zeit für die Tomaten. Und was kann ich denn tun, dass die roten Früchtchen auch so aromatisch bleiben?
1: Ja, ganz wichtig, nicht in den Kühlschrank legen. Dort verlieren Tomaten schnell an Geschmack und ihre Konsistenz verändert sich. Besser ist ein schattiger Platz bei Zimmertemperatur. Und noch ein Tipp, Tomaten möglichst getrennt von Gurken oder Bananen lagern. Die geben nämlich Ethylen ab, ein Reifegas, das anderes Obst und Gemüse schneller altern lässt.
0: Ah ja, gut zu wissen. Und wer besonders gute Tomaten ergattern will, die erkennen wir am Geruch. Wir alle kennen ja diesen typischen Tomatengeruch. Ja, was gut riecht, das schmeckt dann auch besonders gut.

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8: So ein Wochenende mit ganz viel Sonne bei rund 25 bis sogar 27 Grad, das klingt eigentlich ganz gut, oder? Ja, kein Problem, kriegen wir hin diese Woche. Freitag und Samstag wunderbar, genauso wie gerade beschrieben. Bis dahin, ja, sind noch ein paar Wolken dabei hier in Mainfranken. Morgen zum Beispiel Sonne-Wolken-Mix bei bis zu 25 Grad. Und ansonsten haben wir jetzt auch noch 21 Grad, zum Beispiel in Sulzfeld und auch in Würzburg am Dom. Ansonsten heute Nacht teilweise ein bisschen Regen, aber nur wenig, das Ganze bei 13 bis 10 Grad.
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8: 19.30 Uhr, es geht auf die A3 Frankfurt Richtung Würzburg zwischen Wertheim-Lenkfurt und Helmstadt. Pannenauto, Standstreifen blockiert und die A3 Würzburg Richtung Nürnberg zwischen Wiesentheid und Geiselwind. Reifenteile auf der Fahrbahn mit Pannen-LKW auf dem Standstreifen. Ansonsten noch der Wiesenfelder Berg, hier wird nämlich geblitzt Richtung Steinach, also Fuß vom Gas. Und falls ihr noch was habt, dann bitte reinmelden über die 0800 30 80 700.

Und er ist neu hier bei Charivari. Kamerad mit Hack Yourself hier am Mittwochabend, am Feierabend, an dem ihr hoffentlich alle wohlbehalten zu Hause angekommen seid. Es gab ja einige Staus auf der A3 zum Beispiel und auch auf der B8. Die war jetzt eine ganze Weile gesperrt. Würzburg Richtung Kitzingen. Grund war ein Brand von einem Müll-LKW. Das hatten wir in letzter Zeit schon öfter. Unter anderem auch wegen Lithium-Ionen-Batterien in Zellingen zum Beispiel und auch schon in Würzburg. In der Zellerau hat es gebrannt die letzten paar Wochen. Jetzt allerdings wohl ein technischer Defekt am Motor. Das war wohl die Ursache. So viel ist bis jetzt bekannt. Der Fahrer und der Beifahrer, die konnten sich unverletzt in Sicherheit bringen und die Feuerwehr hatte das Ganze auch rasch unter Kontrolle. Aber natürlich war es eben gesperrt. Der Sachschaden, ja, der beläuft sich auf rund 100.000 Euro und das Ganze hat auch eine ganze Weile gedauert. Und deswegen ist es gesperrt gewesen, jetzt inzwischen wieder offen. Das heißt, morgen früh, wenn er wieder auf die Arbeit fahrt, sollte uns das nicht mehr in die Quere kommen. Wenn ihr nochmal nachlesen wollt, was da genau los war, das geht auf meinscharivari.de. Gerne mal vorbeischauen in den Nachrichten aus Mainfranken. Und dort gibt es natürlich auch alle Infos zu dem anderen brennenden LKW, der auf der A3 stand. Ja, damit erstmal einen schönen Abend entspannt, jetzt auch mit Faith No More, also ganz entspannt und easy durch diesen Abend. Und gleich gibt es noch mehr 80er, und zwar bei den 80ern ab 8.

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5: Ja, und da geht's morgen ähnlich weiter wie heute. Wir haben einen Sonne-Wolken-Mix, das Ganze bei bis zu 25 Grad. Jetzt im Moment sind es noch 21 Grad, zum Beispiel in Würzburg an der Uniklinik, aber auch bei euch in Steinfeld, wobei da sind es nur noch 20. Also wir merken schon, es geht nach unten heute Nacht dann 13 bis 10 Grad. Ja, ansonsten haben wir aber auch sonnige Aussichten, nämlich am Freitag und am Samstag, da lässt es sich wieder häufiger blicken.
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6: Ich bin Oliver Urbanke. Im Kampf gegen sexuellen Kindesmissbrauch dürfen Messenger-Dienste in der EU bald wieder in privaten Chats nach Hinweisen suchen. In der Debatte um die sogenannte Chat-Kontrolle einigten sich Mitgliedsländer darauf, Datenschutzregeln befristet zu lockern. Dieter Ebeling berichtet.
7: Die Übergangsregelung zur Chatkontrolle soll nun erstmal bis April 2028 gelten. Sie ist aber gegenüber der bisherigen Lage etwas geändert. Ein automatisiertes Scannen von Nachrichten bei Outlook, Gmail oder Instagram beispielsweise soll noch vor dem Aussenden nicht mehr möglich sein. Aber die Netzwerke dürfen auch weiterhin beispielsweise nach jugendpornografischen Inhalten suchen.
6: Der Nachfolger von Jens Spahn als Unionsfraktionschef steht fest. Thorsten Frey, der bisherige Kanzleramtschef, wurde dafür vorgeschlagen, und zwar von CDU-Chef Merz und CSU-Chef Söder. Spahn war zurückgetreten, nachdem er bekannt gegeben hat, dass er per Leihmutterschaft in den USA Vater geworden ist. In Deutschland ist das verboten. Die Union ist gegen eine Legalisierung. Für Rente, Gesundheit und Pflege sowie ähnliche Leistungen muss der Staat immer mehr Geld ausgeben. Im vergangenen Jahr waren es rund 1.431 Milliarden Euro, berichtet die Süddeutsche Zeitung. Die größten Posten im Sozialbudget bilden die Ausgaben für ältere Menschen, also für Rente, Pension oder Pflege. Große Posten sind auch die Zahlungen für Arbeitslose und die Krankenversorgung. Der Deutsche Fußballbund steht 3,5 Wochen nach dem WM-Flop der Nationalmannschaft kurz vor seinem Engagement von Jürgen Klopp als neuem Bundestrainer. Nach dpa-Informationen ist für morgen Vormittag eine Sitzung mit Aufsichtsrat und Gesellschafterversammlung des DFB geplant. Der DFB selbst hat das nicht bestätigt. Klopp soll einen 4-Jahres-Vertrag bis zur nächsten WM-Endrunde 2030 bekommen.
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11: Ich bin Oliver Urbanke. Der Mobilfunkanbieter O2 baut in Deutschland wohl jede sechste Stelle ab. Bis Ende des Jahres sollen bis zu 1.100 von knapp 6.900 Vollzeitstellen wegfallen. Dazu schließt O2 noch 60 seiner rund 800 Shops. Grund dafür ist unter anderem, dass mit 1&1 der wichtigste Firmenkunde ins Mobilfunknetz von Vodafone gewechselt ist. Das hat O2 ordentlich Geld gekostet. Weitere Sparmaßnahmen und Stellenstreichungen sollen nächstes Jahr folgen, besonders in Callcentern. Lieder, die Freunde und Angehörige für die Toten ausgesucht haben, Blumen und Kränze, Hinterbliebene, die mit schmerzlichen Worten an ihre Liebsten erinnern und zugleich ihre Enttäuschung über die damaligen Ermittlungen und die Politik ausdrücken. Mit einer bewegenden Feier hat München der 9 Opfer des rassistischen Anschlags am Olympia-Einkaufszentrum vor 10 Jahren gedacht. Zum Tatzeitpunkt um 17.51 Uhr gab es zudem eine Schweigeminute. Der bisherige Kanzleramtschef Frei soll neuer Vorsitzender der Unionsfraktion im Bundestag werden. Darauf verständigten sich CDU-Chef Merz und CSU-Chef Söder nach Angaben aus Unionskreisen. Gewählt werden soll Frei nächsten Mittwoch. Er folgt auf Jens Spahn, der nach Kritik an der Geburt seines Kindes durch eine Leihmutter in den USA zurückgetreten war. In gleich mehreren beliebten Urlaubsländern am Mittelmeer gibt es aktuell schwere Waldbrände. Betroffen sind vor allem Südfrankreich und Sizilien. Claudia Wächter berichtet.
12: Hunderte im Hinterland von Marseille haben die Nacht in Notunterkünften verbracht. Dutzende Häuser sind bereits beschädigt. Viele Familien haben keinen Strom. Auch in anderen Regionen Frankreichs brennt es genauso wie in Italien. Auf der Urlaubsinsel Sizilien facht der Wind die Flammen immer wieder an. Über der Hauptstadt Palermo wabert Qualm. Bewohner sind geflüchtet. Und es ist brüllend heiß. Gestern waren es mehr als 46 Grad.

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1: Guten Abend, liebe Klassikfreunde aus Würzburg, Gemünden, Kitzingen, Karlstadt, Lohr, Marktheidenfeld, Ochsenfurt und wo auch immer, in jeder schönen Ecke Mainfrankens. Es begrüßt Sie auch heute Abend ganz herzlich Ihr Blagoj Apostolow. 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Und nun viel Spaß mit der heutigen Sendung. Ich habe wieder eine Rarität für Sie, liebe Freunde von Radio Opera. Eine Gesamtaufnahme der Oper La Liberazione di Ruggero dall'Isola d'Alcina, die Befreiung von Ruggero von der Insel Alcinas, von Francesca Caccini. Die Gesamtaufnahme ist auf Kompaktdisk beim Label Deutsche Harmonia Mundi erschienen, mit dem Huelgas Ensemble unter der Leitung von Paul van Nevel und namhaften Solisten. Davon erzähle ich Ihnen mehr. Zuerst zu Beginn einige Worte über die Komponistin Francesca Caccini. Francesca Caccini gehörte als Komponistin zu den zentralen Musikerpersönlichkeiten am Hof der Medici in der ersten Hälfte des 17. Jahrhunderts. Noch heute ist es eine Besonderheit, dass eine Frau so erfolgreich wirken konnte als Berufssängerin, Komponistin, deren Werke gedruckt wurden, Gesangslehrerin und Konzertorganisatorin. Ihr Vater war der berühmte Giulio Caccini. Dieser kam in den 1560er Jahren nach Florenz und stieg dort zu einem der führenden Sänger und Gesangslehrer am Hofe auf. Ihre Mutter, Lucia di Filippo Cagnolanti, war ebenfalls Sängerin. Nach dem Vorbild des sehr populären Frauengesangstrios Concerto delle Donne aus Ferrara gründete Giulio Caccini auf Veranlassung des Herzogs ebenfalls ein weibliches Gesangsensemble Donne di Caccini, in dem seine Frau, die Töchter und ausgewählte Schülerinnen auftraten. Ihre höfische und vielseitig musikalische Ausbildung und die Kenntnis zahlreicher Sprachen legten den Grundstein für ihre erfolgreiche Karriere. 13-jährig trat Francesca Caccini erstmals in einer wichtigen Rolle in Jacopo Peris Oper Euridice auf. Gegenüber anderen Sängerinnen ihrer Zeit zeichnete sich Francesca Caccini nicht so sehr durch ihre stimmlichen Qualitäten aus, als durch ihre Vielseitigkeit. Ihre Musikalität, Verzierungskunst und textsensible Gestaltung machten ihre Vorträge so attraktiv. Sie komponierte öffentlich anerkannte Bühnenmusik, begleitete sich selbst auf der Laute und war eine gefragte Gesangslehrerin nicht nur für den Adel, sondern auch für angehende Berufsmusiker. Francesca Caccini komponierte in dem neuen, von der Florentina Camerata entwickelten Stilus Recitativus, eine Art Sprechgesang mit Begleitung

des Generalbasses, der sich an der antiken Tragödie orientiert und den vollkommenen Ausdruck des Effekts und die Verständlichkeit des Textes in den Vordergrund stellt.

gelten heute jedoch als verschollen. Die Musik zu ihrer Oper La Liberazione di Ruggero, dall'Isola d'Alcina, überlebte, weil sie noch im Uraufführungsjahr mit Ausnahme der Tanzmusik in Druck erschien, was für die Zeit eine große Ausnahme darstellt. Ihr Primo Libro, eine Sammlung mit 36 Monodien, einstimmige Lieder mit Begleitung des Generalbasses, die sie 1618 publizierte, zählt heute zu den wichtigsten Quellen für die frühe Monodie. Einige Worte über die Oper und ihre Auftraggeberin. La Liberazione di Ruggero dall'Isola d'Alcina ist eine Auftragskomposition der Maria Magdalena von Österreich, verheiratete de Medici, anlässlich des Besuchs des Kronprinzen Władysław Waza von Polen. Mit dem Werk beauftragte sie ihren Hofpoeten Ferdinando Saracinelli und die Hofkomponistin Francesca Caccini. Aufgeführt wurde die Ballettoper am 3. Februar 1625 in Florenz in einer pompösen Inszenierung in Maria Magdalenas zuvor aufwendig renovierten Villa di Poggio Imperiale. Sie endete mit einem Pferdeballett mit immerhin 24 Kavalieri im Vorhof der Villa. Der Librettist Ferdinando Saracinelli stützte sich beim Verfassen des Librettos hauptsächlich auf den allseits bekannten epischen Ritterroman Orlando Furioso von Lodovico Ariosto, aber integrierte daneben auch Details aus Orlando Innamorato von Matteo Maria Boiardi und aus Gerusalemme Liberata von Torquato Tasso. Das Libretto besteht aus einem Prolog und drei Szenen. Im Prolog ruft Neptun, die Wassergötter des polnischen Flusses Wistua, Weichsel auf. Ein Lied zu Ehren von Władysław und den toskanischen Fürsten anzustimmen. In der ersten Szene reitet die gute Zauberin Melissa auf dem Rücken eines Delfins zu einer Insel, auf der sarazenische Krieger Ruggero von der bösartigen Alcina verhext und verführt wurde. Bradamante, die Geliebte Ruggeros, schickt Melissa dorthin, maskiert als Atlas, ein väterlicher Gefährte Ruggeros. In der zweiten Szene ruft die verkleidete Melissa Ruggero zur Pflicht an den Waffen und weckt ihn aus seiner Verzauberung, ebenso wie die in Gestalt von Bäumen und Pflanzen verwandelten ehemaligen Liebhaber Alcinas. Melissa nutzt Alcinas Abwesenheit, um Ruggero zu überreden, mit ihr zu flüchten. Alcina entdeckt den Verrat und verlässt nach vergeblichen Verführungsversuchen und Anflehungen wütend die Insel. In der dritten Szene bricht das Meer durch Alcinas Zorn in Feuer und Flammen aus. Sie begreift, dass Melissas Zauberkraft größer ist als die ihrige. Auch ihre rachsüchtigen Monster können den Ritter nicht mehr zurückhalten. So verlässt sie auf dem Rücken eines geflügelten Seeungeheuers die Küste, durch das Feuer ihrer Insel und ihrer Zauberkraft beraubt. Anschließend warnt Melissa eindringlich vor

gezügelten Leidenschaften. Die Hofdamen und die befreiten Liebhaber Alcinas beginnen ein Fest mit Gesang und Tanz zu Ehren der Großherzogin. Der letzte Tanz ist ein Balletto a cavallo, ein Pferdeballett. Ein Tanz, der von den befreiten Rittern auf dem Vorplatz des Palastes zu Pferd ausgeführt wurde. Kommen wir nun zur Musik von dieser Oper La Liberazione di Ruggero dall'Isola d'Alcina von Francesca Caccini. Wir hören zuerst den ersten Akt und in der Pause zum zweiten werde ich Ihnen weitere Einzelheiten erzählen. Die Solisten sind Michaela Rina, Mezzosopran, als Alcina, Achim Schulz, Tenor, als Ruggero, Sabine Lutzenberger, Mezzosopran, Melissa, Axel Bernage, Mezzosopran, Nunzia, Kateline van Lethem, Sopran, Sirena. Wir hören ferner Matthieu Wein, Tenor, als Neptun und Bernd Oliver Fröhlich, Tenor, als Pastor. Es musiziert das Huelgas-Ensemble unter der Leitung von Paul van Nevel.

0: Das waren einige Takte aus der Oper La Liberazione di Ruggero dall'Isola d'Alcina, die Befreiung von Ruggero aus der Insel der Alcina, von Francesca Caccini.
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1: Ich bin Yves Simon. Das neue Kita-Gesetz in Bayern kommt. Das haben CSU und Freie Wähler jetzt im Landtag beschlossen, trotz viel Kritik aus der Opposition. Damit fällt in Zukunft das Familien- und Krippengeld weg, das Eltern bisher direkt bekommen haben. Stattdessen fließt das Geld in Zukunft direkt an die Kitas. Die Staatsregierung verspricht sich davon eine bessere Kinderbetreuung. Grüne, SPD und AfD kritisieren, dass das die Unterfinanzierung der Kitas nicht löse und auf Kosten

0: von Familien gespart werde. Am Olympia-Einkaufszentrum in München ist heute mit einer Gedenkfeier an die 9 Menschen erinnert worden, die dort vor 10 Jahren bei einem rassistischen Anschlag getötet wurden. Die Angehörigen der Opfer haben sich unter anderem dafür stark gemacht, dass solche Taten in Zukunft besser verhindert werden müssen. Wie die Stadt München das schaffen will, das erklärt Monika Fuchs, die zweite Bürgermeisterin.
1: Bildung, Prävention, Schulprojekte gemeinsam zu machen, zu sensibilisieren, aber auch den Mund aufzumachen, wo Unrecht geschieht, auch wenn es vielleicht mal unangenehm oder ungemütlich wird.
0: Die Opfer waren vor allem Jugendliche und junge Erwachsene. Der Nachfolger von Jens Spahn als Unionsfraktionschef steht fest. Thorsten Frei, der bisherige Kanzleramtschef, wurde dafür vorgeschlagen, und zwar von CDU-Chef Merz und CSU-Chef Söder. Spahn war zurückgetreten, nachdem ja bekannt geworden ist, dass er per Leihmutterschaft in den USA Vater geworden ist. In Deutschland ist das verboten. Die Bundesregierung will Start-ups in der Wachstumsphase gezielt fördern. Wirtschaftsministerin Reiche hat dafür weniger Bürokratie, mehr Wagniskapital und auch leichtere Gründungen aus der Wissenschaft angekündigt. Im Fokus stehen unter anderem Drohnen, Hyperschallwaffen sowie Raumfahrt- und Satellitentechnologien. Es soll verhindert werden, dass erfolgreiche Start-ups ins Ausland abwandern. Der Start-up-Verband hat die Strategie begrüßt. Oh, yeah.
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9: Ich bin Yves Simon. Mit bewegenden Worten hat Bundespräsident Steinmeier heute bei einer Gedenkfeier in München an die neun Todesopfer des OEZ-Attentats gedacht. Dabei hat sich Steinmeier entschieden gegen Rassismus und Antisemitismus gewandt.
10: Niemals, meine Damen und Herren, niemals dürfen wir uns damit abfinden, dass solches Denken in unserem Land wieder Raum gewinnt. Antisemitismus und Rassismus dürfen keinen Platz in unserer Gesellschaft haben. Dafür zu sorgen, das ist unser aller Pflicht.

0: Deutschland ist ein Land mit Migrationshintergrund, das macht uns aus, so hat es Steinmeier ausgedrückt. Vor 10 Jahren hat ein 18-Jähriger am Olympia-Einkaufszentrum 8 Jugendliche und eine Frau erschossen. Der autonome KI-Cyberangriff durch das ChatGPT-Unternehmen OpenAI ist ein Paradigmenwechsel. So sieht es zumindest das Bundesdigitalministerium und warnt jetzt, die Fähigkeiten mancher Modelle würden eine veränderte Bedrohungslage darstellen. Letzte Nacht hatte ein KI-Modell des US-Unternehmens OpenAI eigenständig eine Cyberattacke auf ein Start-up-Unternehmen ausgeführt. Im Bayerischen Landtag könnten die Grünen bald schon zur stärksten Oppositionskraft werden. Denn die AfD will ihren Landtagsabgeordneten Ralf Stadler loswerden und ihn aus der Partei werfen wegen interner Streitigkeiten. Dann wäre er auch kein Mitglied der Fraktion mehr. Das hätte dann zur Folge, dass die Grünen mehr Abgeordneten als die AfD hätten. Die stärkste Opposition darf zum Beispiel hier im Landtag immer direkt auf die Regierung antworten. Stadler hat angekündigt, sich gegen seinen Rauswurf zu wehren. Bei Preisen von teilweise deutlich über 2 Euro je Liter Sprit kommen viele Autofahrende an finanzielle Schmerzgrenzen. Bundeswirtschaftsministerin Reiche schließt trotzdem vorerst weitere staatliche Entlastungen aus. Die CDU-Politikerin verweist auf die angespannte Haushaltslage und sagt, die frühere Spritpreisbremse hätte den Bund viele Milliarden Euro gekostet. 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
15: Ich bin Yves Simon. Nach dem Rücktritt von Jens Spahn als Unionsfraktionschef steht sein Nachfolger fest, Thorsten Frei, bisher Kanzleramtschef. Er soll die Spitze der CDU

0: CSU-Fraktion im Bundestag übernehmen. Darauf haben sich Bundeskanzler Merz und CSU-Chef Söder geeinigt. Offiziell allerdings gewählt werden soll Frey dann erst nächsten Mittwoch in einer Sondersitzung der Fraktion. Wer neuer Chef im Kanzleramt wiederum wird, das steht noch nicht fest. Im Kampf gegen sexuellen Kindesmissbrauch dürfen Messenger-Dienste in der EU bald wieder in privaten Chats nach Hinweisen suchen. In der Debatte um die sogenannte Chat-Kontrolle haben sich die Mitgliedsländer darauf geeinigt, Datenschutzregeln befristet zu lockern. Dieter Ebeling berichtet für uns aus Brüssel.
1: Die Übergangsregelung zur Chatkontrolle soll nun erstmal bis April 2028 gelten. Sie ist aber gegenüber der bisherigen Lage etwas geändert. Ein automatisiertes Scannen von Nachrichten bei Outlook, Gmail oder Instagram beispielsweise soll noch vor dem Aussenden nicht mehr möglich sein.
0: Die Bundesregierung weitet offenbar die umstrittenen Abschiebungen nach Afghanistan aus. Laut dem hessischen Innenministerium gilt die bisherige Beschränkung auf Straftäter und Gefährder nicht mehr. Scharfe Kritik gibt es, weil die Bundesregierung dafür mit der islamistischen Taliban zusammenarbeitet. Der FC Bayern und der VfB Stuttgart werden nach dem DFB-Pokalfinale vor 2 Monaten zur Kasse gebeten. Beide Vereine sollen jeweils 260.000 Euro zahlen. Das hat das DFB-Sportgericht entschieden. Der Grund: etliche Fans haben während des Spiels um die 300 pyrotechnischen Gegenstände angezündet. Weil es im Stadion so stark geraucht hat, musste das Spiel dann unterbrochen werden. Beide Vereine können einen Teil der Strafe für sicherheitstechnische und gewaltpräventive Maßnahmen hernehmen.
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15: Ich bin Yves Simon. Der Bayerische Landtag hat jetzt das neue Kita-Gesetz endgültig beschlossen. Der Freistaat investiert bis zum Jahr 2030 etwa 3 Milliarden Euro zusätzlich in die Kitas. Außerdem wird es eine Teamkräftepauschale geben. Der Freistaat zahlt also für nicht pädagogische Mitarbeiter auch was, zum Beispiel in der Küche oder in der Verwaltung. Der Zuschuss an die Eltern von monatlich 100 Euro wird dann nicht mehr einzeln aufgelistet. Er bleibt aber, heißt es, und er geht direkt an die Kitas. Thorsten Frei soll neuer Vorsitzender der Unionsfraktion im Bundestag werden. CDU-Chef und Kanzler Merz sowie auch CSU-Chef Söder haben den bisherigen Kanzleramtschef als Nachfolger des zurückgetretenen Jens Spahn vorgeschlagen. David Riemer berichtet aus Berlin.
16: Frei soll von den 208 Unionsabgeordneten am kommenden Mittwoch in einer Sondersitzung gewählt werden. Die müssen dazu ihren Urlaub unterbrechen. Merz lobte Frei als wichtigen Mitgestalter der bisherigen Regierungsarbeit und der Reform. Söder unterstütze den Vorschlag. Wer Frei als Kanzleramtschef nachfolgen soll, will Merz erst später bekannt geben. Für den Posten werden mehrere Namen gehandelt.
15: Die USA und Saudi-Arabien haben ein Abkommen über den Aufbau eines zivilen Atomprogramms unterzeichnet. Die US-Regierung will dafür Nukleartechnologie liefern und wirtschaftlich profitieren. Gleichzeitig sollen hohe Sicherheitsstandards und auch ein Schutz vor Atomwaffenverbreitung gelten. Kritik gibt es, weil der Deal mitten im Konflikt mit dem Iran und in einer instabilen Region geschlossen wird. Der US-Kongress muss auch noch zustimmen und Experten fürchten einen nuklearen Aufrüstungswettlauf im Nahen Osten. Auf Sizilien breiten sich die Waldbrände immer weiter aus.

0: Bei Temperaturen von über 40 Grad kämpfen Einsatzkräfte gegen die Flammen. Im Hinterland mussten mehr als 100 Menschen in Sicherheit gebracht werden. Und auch in Spanien und Südfrankreich wüten momentan größere Waldbrände.
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16: Ich bin Yves Simon. Die Bundesregierung will Abschiebungen nach Afghanistan offenbar deutlich ausweiten. Das hat das hessische Innenministerium jetzt bekannt gegeben. Demnach hat die Bundespolizei mitgeteilt, dass die bisherigen Einschränkungen auf Straftäter oder Gefährder aufgehoben werden, also dass auch andere Personengruppen abgeschoben werden können. Thomas Bremser berichtet.
17: Bundesinnenminister Dobrindt hat erst Anfang der Woche bekräftigt, Abschiebungen in Länder wie Afghanistan zu forcieren. Ihm ging es vor allem um Straftäter nach einem tödlichen Angriff auf einen Studenten in Trier. Künftig soll aber jeder Afghane, der ausreisepflichtig ist, abgeschoben werden können, sagt die hessische Landesregierung. Grundlage dafür ist die Zusammenarbeit mit der Taliban-Regierung.
16: Bundespräsident Steinmeier hat bei der Gedenkfeier zum rechtsextremen Attentat am Münchner Olympia-Einkaufszentrum vor 10 Jahren zu mehr Einsatz gegen Rassismus aufgerufen. Diese Tat geht uns alle im Land was an, das hat Steinmeier so formuliert. Und vor allem hat er auch kritisiert, dass jahrelang nur von einem Amoklauf die Rede war. 5 Galeria-Kaufhäuser in Bayern könnten bald geschlossen werden. Die Warenhauskette prüft gerade, ob sich die Standorte in Aschaffenburg, Bayreuth, München-Rotkreuzplatz, Würzburg und auch in Memmingen noch lohnen. Für die Mitarbeiter eine belastende Situation. Der Handelsverband Bayern warnt auch, die Kaufhäuser sind überhaupt wichtige Frequenzbringer, also Besuchermagnete für die kompletten Innenstädte. Die USA haben wieder militärische Ziele im Iran angegriffen und das schon die 12. Nacht in Folge. Wie es vom US-Kommando heißt, geht es darum, die Fähigkeiten des Irans zu schwächen, Handelsschiffe und zivile Seeleute zu bedrohen. US-Präsident Trump verschärft gleichzeitig auch den Druck. Er sagt, der Iran wäre immer noch nicht für einen Deal bereit und droht in Zukunft bei Angriffen auf Schiffe in der Straße von Hormuzbrücken oder auch Kraftwerken.